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1: Moin Moin und herzlich willkommen zu Förde-Echo. In dieser neuen Sendung möchten wir den kleinen und großen Geschichten in unserer Region nachgehen. Wir treffen uns mit Menschen, die uns ihre Geschichte erzählen und sprechen darüber, was für sie und uns die Region Flensburger Förde ausmacht. Als Nachfolgeformat zu Flensburg aktuell machen wir dort weiter, wo wir in den bisherigen Beiträgen aufgehört haben. Ausführliche Gespräche und Berichte über das Leben hier. Es geht um Politik, um Gesellschaft, um die Stadt und unsere Vorstellungen vom Zusammenleben. Es geht um Kunst, Kultur und den öffentlichen Raum. Es geht um deine Region und deine Geschichten.

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Es heißt warten und im Verborgenen an sich selbst arbeiten.

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1: 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Leuchtet das Leben uns denn nicht? 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Wir zerfressen einander nicht. Es lebe die Freiheit. Es lebe.

Welt, die der Freiheit und Gerechtigkeit dienen will. Sie soll wissen, dass wir zu ihr gehören. Wir wissen, dass sie uns nicht im Stich lassen wird.

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3: Hallo, mein Name ist Maike Seeger. Ich bin die Leiterin des Trio-Chores aus Kiel und ich freue mich sehr darauf, am 14.06. in meiner Heimatstadt Heide ein Benefizkonzert für die Orgel der St. Jürgenkirche zu veranstalten. Beginn ist um 16 Uhr, der Eintritt ist frei und wir freuen uns über eine Spende.

Im Kultur- und Bürgerhaus Mahne ist im Backensraum noch bis zum 12. Juli die Ausstellung Stille von Achim Schwachs zu sehen. Die Arbeiten des Künstlers setzen sich mit der Wahrnehmung von Ruhe in einer zunehmend lauten Welt auseinander. Für Schwachs ist Stille kein Mangel, sondern eine Quelle von Energie und innerer Konzentration. Seine Bildwelten greifen diesen Gedanken auf und übersetzen ihn in reduzierte atmosphärische Komposition. Im Zentrum der Ausstellung steht die Idee, dass Stille den Blick nach innen lenkt und dadurch neue Perspektiven auf das Alltägliche eröffnet. Achim Schwachs lebt und arbeitet in Düsseldorf und Nordfriesland. Er ist seit 1996 künstlerisch tätig. Weitere Informationen gibt es online unter kbh-mahne.de. Von Mai bis Oktober werden in Husum regelmäßig plattdeutsche Stadtführungen angeboten. Einmal im Monat, jeweils am Freitag, startet der Rundgang um 16.30 Uhr vor der Tourisinformation im historischen Rathaus Großstraße 27. Die Teilnahme kostet 8 Euro pro Person, eine Anmeldung ist nicht erforderlich. Die Führungen geben Einblicke in Geschichte, Kultur und Alltag der Nordseestadt. Zusätzlich können für Gruppen individuelle Termine vereinbart werden. Das Angebot reicht von Natur- und Themenführungen bis hin zur literarischen Rundgänge auf den Spuren von Theodor Storm.

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3: Der Hauptmann von Köpenick ist ein deutsches Märchen von Karl Zuckmayer über das Bürokratieopfer Wilhelm Voigt. Der braucht eine Aufenthaltsgenehmigung, um zu arbeiten, und eine Arbeit für seine Aufenthaltsgenehmigung. Wie ihm letztlich die Hauptmannsuniform dabei helfen soll, aus dieser Zwickmühle herauszukommen, das erfahrt ihr am Mittwoch, den 17. Juni im Husum Hus. Die Theateraufführung des SH Landestheaters startet um 20 Uhr. Karten bekommt ihr auf sh-landestheater.de und an den bekannten Vorverkaufsstellen.
4: Am Samstag, den 27. Juni, wird an der Nordseeküste wieder der internationale One Sea Day gefeiert. In Büsum, Deichhausen und Friedrichskoog lädt Dithmarschen Tourismus deshalb zum Frühstück am Deich ein. Los geht es um 8.30 Uhr, direkt am Deich in Büsum, Deichhausen. Die Gäste erwartet ein Frühstück mit regionalen Spezialitäten und anschließend ein geführter Naturspaziergang durchs Wattenmeer. Dabei gibt es spannende Einblicke in das UNESCO-Weltnaturerbe und seine Tierwelt. Die Teilnahme kostet 24,50 Euro pro Person, weil die Plätze begrenzt sind, ist eine Anmeldung erforderlich. Tickets gibt es nur noch bis zum 21. Juni online unter nordseetourismus.de. Am Donnerstag, den 25. Juni, bringt das Schleswig-Holsteinische Landestheater das Stück Judas, der Mann hinter dem Verrat, ins Dünenhus nach St. Peter-Ording. Beginn es um 19.30 Uhr. In einem eindringlichen Monolog erzählt Judas seine eigene Sicht auf die wohl bekannteste Verratsgeschichte der Welt. Schauspieler Tom Wilde zeigt dabei eine überraschend menschliche Seite der biblischen Figur. Zwischen Schuld, Zweifel und schwarzem Humor. Tickets und weitere Informationen gibt es online beim Schleswig-Holsteinischen Landestheater. Die Preise variieren je nach Kategorie.

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3: In dem klassischen Theaterstück Biedermann und die Brandstifter geht es um den Protagonisten Gottlieb Biedermann und dessen Einstellung zum Leben, seinen Mitmenschen und der Welt. Es wird vom Schleswig-Holsteinischen Landestheater am 8. Juli im Husum Hus in Husum aufgeführt. Das Stück beginnt um 20 Uhr, Karten kosten zwischen 15 und 34 Euro und es gibt sie auf sh-landestheater.de zu kaufen.
4: Am Samstag, den 18.07.2026 um 12 Uhr bis 22 Uhr und am Sonntag, den 19.07.2026 um 11 Uhr bis 19 Uhr gibt es am Schloss Walbeck in Geldern Ritterturniere, Feldschlachten, authentisches Lagerleben mit Gewändern, Feuerküchen und Handwerk, europäische Waren, Musik und Gauklereien und für die Kinder Schmiedevorführungen, Kinderschminken und noch vieles mehr. All das sorgt für eine unvergessliche Zeitreise ins Mittelalter.

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2: Museum Goes Radio, so heißt eine Aktion im Rahmen der Sommerakademie des Dithmarscher Landesmuseums. Kinder zwischen 6 und 12 Jahren können dort selbst zu kleinen Radiomachern werden. Gemeinsam mit dem offenen Kanal Westküste lernen sie, wie ein Radiobeitrag entsteht, wie Interviews geführt werden und wie Beiträge am Ende zusammengeschnitten werden. Was sich Kinder und Eltern unter Museum Goes Radio vorstellen können, verrät Museumspädagogin Anna Christiansen.
3: Ja, wir bieten eben Kindern und Jugendlichen die Chance, das Museum und auch das Radio einfach kennenzulernen. Das ist passiert in Kooperation mit dem offenen Kanal. Und man entdeckt eben das Museum und lernt auch kennen, was versteckt sich eigentlich hinter so einem Radiobeitrag. Wie kommt eine Live-Sendung zustande? Und das gestalten wir dann gemeinsam.
2: Jede Menge Recherchematerial bietet die aktuelle Dauerausstellung Mobile Kinderwelten.
3: Weil da viele Anknüpfungspunkte sind. Wir haben unterschiedliche Fahrräder aus unterschiedlichen Zeiten, eben aber auch Catcars und Tretautos, ganz viel Unterschiedliches.
2: Anmelden können sich Interessierte sofort unter 0481 97 56 35 oder per E-Mail an bildung@landesmuseum-dithmarschen.de. Die Teilnahme an der 5-tägigen Sommerferienakademie kostet 10 Euro. Das Angebot findet zweimal in den Sommerferien statt, in der ersten Ferienwoche sowie in der letzten Ferienwoche. Weitere Infos auch zu anderen Medienangeboten gibt es auch unter seminare.okwk.de/ferienangebote.

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3: Am Dienstag, dem 16. Juni, lädt das Bürgerhaus Heide zu der Veranstaltung Kirchen, wie politisch soll Kirche sein? Die Bischöfin Nora Steen konnte hierfür gewonnen werden und steht gern für einen Diskussionsabend rund um das Thema bereit. Der Einlass ist ab 19 Uhr, der Eintritt ist frei.

0: Am Samstag, dem 20. Juni, findet in der Dünentherme St. Peter-Ording die Veranstaltung Skandinavische Mittsommernacht statt. Unter diesem Motto erwartet die Gäste ein reichhaltiges Wellness-, Bade- und Sauna-Angebot. Der Einlass ist ab 18 Uhr. Der Eintritt beträgt 40 Euro pro Person, zuzüglich der Gästekarte. Die Tickets gibt es ausschließlich im Vorverkauf der Dünentherme-Website. Da das Ende für Mitternacht geplant ist, ist der letzte Einlass um 21 Uhr.
1: Es grüßt Rainer Martens aus Garding. An jedem Dienstag ab 10.15 Uhr gibt es einen lebendigen Stadtrundgang durch Garding. Rainer Martens erzählt anschaulich Wissenswertes über seine Stadt von gestern, heute und morgen. Dienstags 10.15 Uhr vor der Touristinfo Markt 26 in Garding.

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2: Vom 4. Juli bis zum 30. August verwandelt das Schleswig-Holstein Musikfestival den Norden wieder in eine Bühne für internationale Stars und musikalische Neuentdeckungen. Auch in Dithmarschen können wir uns diesen Sommer wieder auf klassische Musik freuen. Sogar 3 Konzerte wird es im Meldorfer Dom geben. SHMF-Ortsbeiratssprecherin Eva Albers verrät am Westküste FM-Mikrofon, was das Publikum in diesem Jahr erwartet.
3: So wird die sehr berühmte und hervorragende Flötistin Lucie Horsch mit dem B-Rock-Orchester kommen. Das hört sich schon mal sehr spannend, so ein bisschen nach Rock an. Das wird am 12. Juli hier bei uns stattfinden und danach freuen

0: 41. Jubiläum ist das SHMF so etwas wie eine kulturelle Institution im Norden. Letztes Jahr verzeichnete das Event 202.000 Besucher. Ein Rekordzahl für das Musikfestival. Aber auf diesen Lorbeeren werden sich die Organisatoren nicht ausruhen. Sie wollen so viele Zuschauer wie möglich erreichen. Und sie sind auf einem sehr guten Weg dahin. Der Vorverkauf ist überdurchschnittlich gut angelaufen. Kein Wunder, denn beim SHMF sind schließlich auch die ein oder anderen Stars von morgen zu sehen. So erhält die französische Trompeterin, die letztes Jahr noch im Meldorfer Dom aufgetreten ist, in diesem Jahr den renommierten Preis des Festivals.
1: Da freuen wir uns natürlich, dass die Lucienne Renaudin-Vary, die bekommt den Bernstein Award. Sie ist eine ganz kleine Person und die hat uns im letzten Jahr verzaubert mit ihrem Trompetenspiel. Mit einer unglaublichen Energie, unglaublich viel Temperament. Und man weiß ja, der Bernstein Award ist für solche Künstler der Einstieg in eine Weltkarriere. Also Lang war der erste und danach kamen viele bekannte Künstler, die ja auch wieder zurückkommen zum Festival. Also zum Beispiel Jan Liszewski oder Lang kommt ja auch immer wieder. Und es gibt so viele junge Leute, die dadurch die Chance haben, bekannt zu werden. Und in jedem Fall ist es spannend und ich freue mich auch, dass man das wieder bei uns erleben kann.
0: Aber nicht nur für die Künstler ist das Festival eine großartige Chance, sondern auch für die Orte, an denen es stattfindet. Denn viele Menschen besuchen die Veranstaltung jährlich. Damit so ein großes Event funktioniert, braucht es viele helfende Hände, wie die ehrenamtlich arbeitenden Ortsbeiräte.
1: Also wir Ehrenamtlichen, wir machen das ja, weil wir für unsere Region oder auch für unsere Stadt etwas bewirken wollen. Und wir freuen uns, dass durch diese Orchester Menschen zu uns kommen, Touristen zu uns kommen, Auswärtige zu uns kommen, die sehen, ach, das ist aber eigentlich eine hübsche Stadt. Oh, dieser Haider Marktplatz, der ist ja grandios, das ist ja riesig. Oh, da sind ja nette Leute. Und darum ist das für uns Ehrenamtlichen nicht nur, dass wir uns über die Musik freuen und dass wir die Künstler ehrenamtlich betreuen, dass wir dafür Spenden einsammeln, dass wir für die Blumendeko, für die Künstlergeschenke auch Spenden einsammeln, sondern wir machen das, damit unser Ort und unsere Region als gastfreundlich wahrgenommen wird. Und ich kann auch nur jedem empfehlen, der im Konzert sitzt, einfach mal den Nachbarn zu fragen, woher er kommt. Manchmal ist das ganz interessant. Dann kommen die aus Berlin auf dem Weg zu irgendeinem Küstenurlaubsort und machen Stopp in Meldorf oder Heide oder Marne oder so. Und das ist einfach für uns eine tolle Werbung.
0: Falls eure Neugierde jetzt geweckt wurde, kann ich es euch nur ans Herz legen, das SHMF zu besuchen. Die Tickets und genauen Termine gibt es online auf shmf.de.

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4: Am Samstag, den 14. April, ist Singer-Songwriter Gregor Meile mit seinem Programm Unplugged das Wohnzimmerkonzert zu Gast im Nordsee-Kongresszentrum in Husum. Los geht's um 20 Uhr. Gemeinsam mit seiner Band präsentiert Gregor Meile seine Songs in akustischer Form. Die Konzerte leben von Emotionen, persönlichen Geschichten und viel Interaktion, wodurch jeder Abend seinen ganz eigenen Charakter erhält. Tickets sind im Vorverkauf erhältlich, die Preise beginnen je nach Kategorie bei rund 50 Euro. Karten gibt es online über Eventim, Veranstaltungsort ist das Nordsee-Kongresszentrum am Messeplatz in Husum.
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4: Am Dienstag, den 19. 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Gezeigt wird der preisgekrönte Spielfilm Königin von Niendorf. Darin verbringt die 10-jährige Lea ihre Sommerferien in einem kleinen Dorf in Brandenburg und erlebt auf dem Fahrrad jede Menge Abenteuer. Als sie auf eine Jungsbande mit selbstgebautem Floß trifft, will sie unbedingt dazugehören. Ein sommerlicher Film über Freiheit, Freundschaft und Abenteuer draußen. Tickets kosten regulär 3 Euro, Kinder und Jugendliche bis 18 Jahren kommen kostenlos rein. Karten gibt's an der Museumskasse und online über eventbrite.de. Dazu werden Snacks und Getränke angeboten.

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2: Hoher Besuch auf dem Campus der Fachhochschule Westküste in Heide. Im Beisein einer großen Zahl an Gästen und Hochschulangehörigen hat Schleswig-Holsteins Ministerpräsident Daniel Günther am 21. Mai den Neubau an der Hochschule eröffnet. Sogar schneller als ursprünglich geplant, geht damit das neue Mehrzweckgebäude an den Start, dessen Herzstück der neue Audimax mit rund 250 Sitzplätzen ist. Dieser neue, größte Hörsaal der FH befindet sich zwischen weiteren Seminarräumen, Verwaltungsbüros und einem eigenen Terrassenbereich für das Gebäude. Nach der Eröffnung hatte Daniel Günther dann die Gelegenheit, sich bei seinem ersten Besuch an der FH als Ministerpräsident einen Eindruck von dessen Arbeit zu machen. Sein Resümee:
3: Ich bin sehr begeistert. Das ist ja sowieso ein sehr, sehr gutes Zeichen, dass wir hier auch so eine Nachfrage haben, dass wir mehr Studierende haben, die hier ihr Studium beginnen wollen. Das ist ja ein sichtbares Zeichen, dass diese Innovationskraft, diese Lust auch an den Themen der Zukunft zu arbeiten, einfach ist, was als Magnet wirkt. Und ich glaube, wenn das dann gepaart ist, auch mit solchen Räumlichkeiten, in denen man sich wirklich spontan, wirklich richtig wohlfühlt, ist ja auch, finde ich, ein gutes Zeichen, dass wir solche Investitionen auch in diesen Zeiten tätigen. Aber das machen wir gerne auch als Land Schleswig-Holstein für die FH Westküste, weil wir wissen, was wir an euch hier haben.
2: Das neue Gebäude wurde im Auftrag des Landes vom Gebäudemanagement Schleswig-Holstein realisiert. Von ca. 17,5 Millionen Euro Gesamtkosten stammen über 10 Millionen aus dem Landeshaushalt. Die Präsidentin der FH Westküste, Professor Dr. Anja Wollesen, zeigt sich begeistert vom Ergebnis.
4: Und wenn man hier so durchgeht, dann merkt man ja, es ist Licht.

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2: Guten Tag, Sie hören den Friesfunk aus dem Studio in Alkersum auf Föhr. Heute ist Mittwoch, der 17. Juni und verantwortlich für die heutige Sendung ist Karin Kedels aus Olzum. Moin!

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1: Wir können da ein bisschen spekulieren, aber wenn man die politische große Wetterlage sich ansieht, dann gab es da einen großräumigen Krieg, sag ich mal, zwischen dem sehr mächtigen dänischen Königreich, was ganz Skandinavien umfasst hat, und der Hanse und mittendrin noch die Herzöge von Holstein, die auch Herzöge von Schleswig sein wollten. Die Friesen drohten da so ein bisschen zwischen die Fronten zu geraten. Und gleichzeitig waren sie wichtig, weil in Friesland konnte man Geld verdienen. Friesland war schwer zu erobern, man kam da ganz schön schwer hin. Und die haben sich einfach die Freiheit genommen und aufzuschreiben, so, derjenige, den wir jetzt politisch unterstützen, in dieser ganzen komplizierten Gemengelage, der muss uns zusagen, dass wir unsere Selbstverwaltung so fortführen dürfen, wie wir es bisher gemacht haben. Und da zählt vor allem das eigene Recht dazu.
0: Sie lehnten ja auch das jüdische Recht ab. Warum?
1: Das jüdische Recht war anders. Vermutlich vor allem im Erbrecht anders. Ich denke, es hat mit so einer Konservativsein zu tun. Es hat sich bewährt. Man wusste, wie man sich zu verhalten hat. Man wusste, was passiert, wenn ein Mann stirbt. Wer übernimmt dessen Aufgaben? Und das war lebenswichtig, dass schon am nächsten Tag jemand dabei steht und den Deich repariert oder den Hof verteidigt, wenn jemand angreift. Und das never change a winning team. Also man kannte das System und da wollte man sich nicht reinreden lassen, wenn man denkt, sonst bricht vielleicht auch die Gesellschaft zusammen.
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1: Genau, für West war Königsbesitz. Das hatte damit zu tun, dass es mal von den Holsteiner Grafen, die Herzöge von Schleswig waren, verpfändet worden war. Die waren chronisch pleite. Und dann hatten sie es Königin Margarete gegeben auf Zeit, haben sie aber nicht wieder ausgelöst oder die Königin hat es nicht wieder rausgegeben. Also da gibt es ganz viel Besitzwechsel auch, aber bestimmte Gebiete für Westamrum, Listland, also die Nordspitze von Sylt, die sind einfach dann im königlichen Besitz geblieben und das noch tatsächlich bis in die neuere Zeit. Ansonsten hat es gegolten in den Marschharden, also da, wo man große Marschgebiete hatte, wo einfach der Reichtum saß. Während wir sehen, dass in den Geestharden, vor allem den Goosharden und der Kareharde, die einfach wirtschaftlich nicht so tragfähig waren, es nicht gegolten hat. Da saßen ja auch friesischsprachige Menschen oder Friesen an der Geestkante. In dem Fall hat es nicht gegolten. Wir kennen allerdings eine Kleinigkeit, das ist heute Dänemark, so nördlich von Tondern. Da gab es dann Angaben, bestimmte Höfe werden von Friesen bewohnt und dort galt friesisches Recht. Also manchmal hat man schon auch hofweise sortiert. Das ist eine ganz schön spannende Gemengelage. Stellen wir heute vor, im Nachbarhof gilt das eine Recht und bei mir gilt ein anderes. Das wäre ganz schön kompliziert.
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1: Aber wenn jede Gruppe sagt, das haben wir schon immer so gemacht, dann bleibt man dabei, auch wenn man sich dabei in die Haare kriegt.

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1: Einmal, es drohte Krieg. Es war ein großes Heer des dänischen Königs Erik im Anmarsch, was eigentlich die Holsteiner Grafen angreifen wollte, aber da hätte Nordfriesland auch dazwischen geraten können. Die mussten also sehen, wie positionieren wir uns. Das Zweite war, es drohte ein Besitzwechsel. Es gab so ein Stillhalteabkommen, was im August, September ausgelaufen wäre, wo man dann wieder drüber gesprochen hätte, wem gehört eigentlich für Ost und auch noch weitere Teile. Da wollten sie Fakten schaffen, bevor wieder sowas hereinbricht, dass da plötzlich der König kommt und anderes Recht verordnet. Und ich glaube, es hatte auch so ein bisschen was Gemeines. Also für Ost hat noch kurz vorher dem dänischen Königshaus gehört, wurde dann ausgelöst, da lief die Pfändung aus. Das war erstmal ein Signal, hier, wir in Bolticsum, wir entscheiden jetzt selber, du kannst uns da aus Kopenhagen oder Roskilde gar nicht reinreden. Und ich bin darauf gestoßen, der 17. Juni ist der Tag, an dem Erik der Siebte als Kind schon gekrönt worden ist. Also das könnte so eine ganz bestimmte Bosheit gewesen sein. Lieber König, an deinem Herrschaftsgeburtstag beschließen wir, dass wir dir nicht mehr folgen wollen, sondern wir grenzen uns von dir ab. Ich glaube, das war schon ein Signal, die konnten sich das erlauben.
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1: Überraschenderweise beinhalten sie vor allem zwei Sachen, nämlich das Erbrecht, also wer erbt eigentlich was, und dann das Recht, wie wird Land weitergegeben, wer darf eigentlich darüber bestimmen, wer wo was kauft. Und nebenbei wird auch noch ein bisschen behandelt, wie wird der gesellschaftliche Friede gesichert. Und das sind tatsächlich die entscheidenden Punkte. Das Besitz sichert auch das Funktionieren des Systems. Funktioniert das Funktionieren der Großfamilie? Das war eine Wirtschaftseinheit. Nicht, wo wir heute denken, Kleinfamilie, Vater, Mutter, Kinder, sondern das ging wirklich bis zu Nachkommen der Cousins der Großeltern. Also bis ins vierte, fünfte Glied, wie man sagt. Das vierte Glied ist verwandt, das fünfte ist fremd, steht in den Regelungen. Also Großfamilie als wirtschaftliche Einheit, die funktionieren musste, und da war eine große Verantwortung. Man hatte eine Verantwortung füreinander, man stand füreinander ein, man kämpfte auch füreinander, man musste sein eigenes Recht durchsetzen. Polizei gab es nicht. Wenn jemand aus der eigenen Familie was verbrochen hat, zahlten auch alle dafür, genau geregelt, welchen Anteil. Und das hat seinen Grund eben, dass das System am Laufen gehalten werden muss. Man hatte den Eindruck, das funktioniert, und man musste es absichern. Und alles andere, was das System verändert, schafft Unsicherheit. Also ich glaube, das ist ein ökonomischer Grund, der liegt auch in der Natur begründet. Einmal, wir liegen hier weit ab, wir haben hier Reichtum, also die Natur hat quasi den Friesen die Freiheit verliehen, aber man musste das auch sichern. Sturmfluten sind eine echte Bedrohung, da müssen einfach alle mit anpacken, und da konnte man sich auch nicht leisten, jemanden auszuschließen, da konnte man sich aber auch nicht entziehen. Also es ist eine Verantwortungsgemeinschaft, und das Individuum hatte da nicht viel zu melden. Da hatten alle mitzureden.
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1: Genau, Arbeitskraft, Kampfkraft, die Gesellschaft, also jeder Mensch war wichtig in dieser Gesellschaft, und die wollte man nicht verlieren. Und es hat ja auch eine gewisse Gerechtigkeit, wenn man einen Schaden anrichtet, dass man den wirtschaftlich wieder ausgleicht. Also es ist ein sehr, sehr ökonomisches Denken und kein moralisches Denken. Das kam dann später dazu, auch unter dem Einfluss der Reformation, dass dann plötzlich von Obrigkeitsseite hieß, das muss doch bestraft werden. Mhm. Und da gibt es einen ganz spannenden Fall, den ich in meinem Vortrag gar nicht erwähnt habe. Irgendwann 1600 und gab es einen Mordanschlag auf den Pastor von Lindholm. Der Täter wurde gefasst, der Mord kam nicht zur Ausführung, aber dann gab es eine Anfrage vom Tondaraner Amtmann, der zuständig war, beim Gottorfer Hof, wie sollen wir jetzt weiter vorgehen? Soll der Mann der peinlichen Befragung unterzogen werden, also gefoltert? Oder genügt die traditionelle Mannbuße? Da beißen sich diese Rechtsschulen. Mhm. Und ich weiß nicht, wie es entschieden wurde, aber ich finde das doch relativ weise, dass man sagt, okay, der Schaden ist ausgeglichen und danach schwamm drüber. Dann gehören alle wieder dazu. Und wer sich daran nicht hält, der ist raus. Der wird dann friedlos.
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1: Man findet heute davon praktisch nichts mehr. Wir kommen aus einer ganz anderen Rechtstradition. Heute das Individuum spielt eine viel größere Rolle. Und das hat seinen Ursprung tatsächlich schon im 16. Jahrhundert. Da gibt es nämlich eine herzogliche Verordnung, wo drin steht, ab sofort haftet jeder für sich selber.
0: Ah ja.
1: Da zahlen nicht mehr die Freunde, die Verwandten für einen. Dafür können sie auch keinen Anteil haben an den Mannbußen. Ob das wirklich durchgesetzt werden konnte, bezweifle ich ein bisschen. Ich glaube, das war eine schleichende Entwicklung, aber da kam dann die Vorstellung von außen, das kommt aus der Antike, das Individuum steht im Mittelpunkt und nicht die große Gemeinschaft. Und so denken wir auch heute noch. Jeder kann sein Testament machen. Es gibt natürlich einen Pflichtanteil beim Erbe, aber das Individuum hat sehr, sehr viel mitzureden. Das war damals undenkbar.
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1: Also die haben sich natürlich mehrfach modifiziert, aber es gibt immer so einen Kern, der erhalten geblieben ist, vor allem das Erbrecht. Das galt bis Silvester 1899, bis das bürgerliche Gesetzbuch in Kraft trat. Wie gesagt, in Varianten und Abformungen, aber das wurde heiß diskutiert. Vorher wollen wir wirklich unser altes Erbrecht aufgeben. Ja, aber es ist doch so kompliziert, wenn jedes Dorf sein eigenes Recht hat. Ja, aber das haben wir schon immer so gemacht. Da gab es Leserbriefschlachten, die sind hochspannend zu lesen.
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1: Das hat sehr lange getragen und ich glaube, das war den Friesen auch immer sehr wichtig. Dieses Bewusstsein, wir haben hier was ganz Altes und das ist unsers und das zeichnet uns aus und das hat schon immer so funktioniert. Da sind sie tatsächlich eine Besonderheit. In Dithmarschen wurde das Recht viel, viel früher abgelöst von anderen Regionen Deutschlands. Ganz zu schweigen, also um Ähnliches zu finden, wo so archaische Rechte sich bis in die Neuzeit erhalten haben, da muss man schon in die Täler der Schweiz fahren.
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0: Darling bei mir und Studio ist Christoph Schmidt. Er ist der Chef von Nordfries Institut. Und hier an interessanten Vortragherren über Einwanderung der Nordfriesen aus archäologischer Sicht. Guten Morgen, Herr Schmidt.
1: Guten Morgen.
0: Wann sind denn die Friesen eingewandert?
1: Also die Nordfriesen sind eingewandert um das Jahr 700 und dann in den Generationen danach. Das ist auch nichts Neues, das weiß man schon länger. Neu ist das Bild, woher sie kamen und was das für kulturelle Hintergründe hat.
0: Ja, woher kamen sie denn?
1: Also sie kamen, das kann man ziemlich sicher sagen, von der südlichen Nordseeküste, also heutiges Ostfriesland und die Niederlande. Was aber das Interessante dabei ist, dass diese Landstriche selber aus Nordfriesland, Dithmarschen und dem Hamburger Raum besiedelt wurden 200 Jahre vorher mit der Auswanderung der Angeln und Sachsen. Und es sich bei den Nordfriesen quasi um Rückwanderer handelt, die im südlichen Raum quasi, wie sagt man so schön, frisiert worden sind. Also dort hat sich die friesische Sprache entwickelt, das, was wir als friesische Kultur bezeichnen. Und das kam dann wieder zurück nach Nordfriesland ab, wie gesagt, um 700.
0: Warum sind Sie denn zurückgewandert nach Nordfriesland? Was glaubt man?
1: Also ich habe meinen Vortrag ja mit dem Schlagwort versehen, die Wirtschaft macht's. Also das hat mit Handelsnetzwerken zu tun. Da gab es eine große Verlagerung der Handelsströme von Osteuropa Richtung Westeuropa. Also die Skandinavier haben sich inzwischen dann mehr in Westeuropa bedient. Und da waren die Friesen als Mittler, als diejenigen, die wussten, wie man an der Küste lebt, wie man dort fährt, die die Wege kannten, haben sie ordentlich mitverdient. Und das war dann ein Grund, auch Nordfriesland wieder stärker zu besiedeln.
0: War Nordfriesland dann schon von anderen Bevölkerungsgruppen besiedelt oder war das freies Land, wenn man das so einfach mal sagen würde?
1: Also was wir wissen, ist, dass es deutlich dünner besiedelt war als noch vorher. So um 400 sind die berühmten Angeln und Sachsen abgewandert. Das war eine großräumige Sache. Und danach war wahrscheinlich eine Restbevölkerung da, aber wirklich nur eine Restbevölkerung. Also man kann davon ausgehen, es war weitgehend leer. An bestimmten Punkten vielleicht auf den Inseln der ein oder andere Ort, aber nur wenige. Vor allem aber an der Eidermündung werden Menschen gewesen sein, die dann ziemlich schnell wahrscheinlich akkulturiert wurden. Da brauchte man nur die Tochter zu heiraten und schon war man Hoferbe und dann konnte das Ganze in eine große neue friesische Kultur aufgehen.
0: Warum sind die Bevölkerungsgruppen dann nach England ausgewandert? Sie sagten, die da waren, die sind dann ja nach Westen gegangen. Womit hat die das zu tun?
1: Genau, die vorher da waren, die um 400 abgewandert sind, das hatte damit zu tun, im Grunde mit dem Ende des Römischen Reiches. Da waren die Grenzen offen, um mal ein heutiges Schlagwort zu benutzen. Man kannte sich, da haben schon entfernte Verwandte in der römischen Armee gedient, haben dort schon seit Generationen gesiedelt. Man kannte die Länder. Und dann plötzlich war es frei, man konnte dorthin kommen. Da gab es Straßen, da gab es Infrastruktur, da gab es große wirtschaftliche Strukturen. Ja, da ging es einem besser, also geht man doch hin, wenn man kann.
0: Sie haben erzählt, es gab auch eine Sprachgrenze. Wo gibt es diese Grenze? Wo war diese Grenze? Und was hatte das für einen Hintergrund?
1: Also das Gesamtbild, wenn man Dialekte betrachtet, ist immer das eines Kontinuums. Also es gibt keine harten Grenzen, sondern es fließt alles ineinander. In größerer Entfernung versteht man sich schlechter als in näherer Entfernung. Harte Grenzen sind dann immer was Besonderes. Und die gibt es an zwei Stellen, die im germanischen Dialektkontinuum, nämlich einmal hier bei uns im alten Raum Schleswig. Das ist einmal dort, wo Nordgermanisch, sprich heute Dänisch, und Westgermanisch, sprich heute Deutsch oder Niederdeutsch aufeinanderstoßen. Hat damit zu tun, dass dort Bevölkerung abgewandert war und dann weitere entferntere Menschen aus beiden Seiten hinzugezogen sind. Und eben die Grenze zu den Friesen. Was zeigt, dass dort auch irgendwie etwas Neues hinzukam, was nicht dieses fließende Bild hineinpasst. Erstaunlich für mich war aber, dass es auch in dem heutigen Westfriesland, in den Niederlanden, eine harte Sprachgrenze gibt. Was bedeutet, dass auch dort das Friesische irgendwie von weiter weg zugewandert sein muss? Und das passt in dieses Bild, dass diejenigen, die die mittelalterlichen Friesen waren, im Grunde Zuwanderer aus dem Raum Schleswig-Holstein-Hamburg waren, die dort gemeinsam mit einer Restbevölkerung eine neue friesische Kultur gegründet haben und dann von dort wieder zurückkamen. Also Friesen sind Migranten in beide Richtungen.
0: Wer hat dann mit wem Handel getrieben?
1: Das war großräumig. Von dem heutigen Frankreich über die britischen Inseln bis hoch nach Nordnorwegen und Schweden. Das waren überregionale Netzwerke. Und wir können das archäologisch auch sehen, dass zumindest im Nordseeraum sich im frühen Mittelalter eine relativ einheitliche Oberschicht bildet. Also die hat untereinander geheiratet, die war vernetzt, hat ähnlichen Stil gepflegt. Manche sagen schon, es gab gar keine Differenzierung nach Völkern. Das glaube ich jetzt so nicht. Es gab sicher ein regionales Bewusstsein, aber das war großflächig vernetzt.

0: Wie wurde denn Handel getrieben? Mit Schiffen oder über Land? Oder ja, wie kamen die Leute zueinander?
1: Also heute ist ja Schifffahrt das Handelsfahrzeug, was am langsamsten ist. Das war früher anders. Zu Land war man langsam unterwegs, da brachen Räder, da gab es schlammige Stellen und Moore, da müssten Flüsse überquert werden. Auf dem Wasserweg, an der Küste und auf Flüssen kam man viel schneller voran. Also das war das Transportmittel, nicht nur des Mittelalters, sondern bis in die frühe Neuzeit hinein.
0: Sie haben erzählt in Ihrem Vortrag, es gab 4 große Handelsrouten, 800 nach Christi. Können Sie unseren Hörern kurz sagen, wovon sie ausgingen und wohin sie führten?
1: Also hier in der Gegend kennt man ja Heiterbu als großen Handelsort. Es gibt ein Pendant in den Niederlanden für genau diese Zeit, das ist Dorestad. Und von Dorestad war die halbe Welt vernetzt. Also da, es liegt an der Rheinmündung. Man kam also den Rhein aufwärts bis nach Köln und Mainz. Man kam in die Nordsee hinein, das ist dann der zweite Weg nach England rüber. Der dritte Weg entlang der Nordseeküste und dann entlang der dänischen Küste bis nach Norwegen hoch. Und der vierte Weg, der ist für die Friesen besonders wichtig, auch die Nordseeküste generell, aber der vierte ist noch wichtiger, dann nach Schweden. Und das ging hier über die Landenge zwischen Eiderstedt und Schleswig.
0: Sie sagten gerade, hauptsächlich wurden mit Schiffen Handel getrieben. Was waren das baulich für Schiffe?
1: Ja, wir vermuten, dass es sich um frühe Koggen gehandelt hat. Es gibt keinen so frühen archäologischen Fund, aber es gibt indirekte Nachweise. Es gibt spezielle Bauteile, das sind die sogenannten Kalfatklammern, die nur mit der Koggenbauweise funktionieren. Und es gibt Landungsstellen, die nur für Koggen geeignet sind. Und es gibt Darstellungen auf den Münzen aus Dorestad, aus dem Handelszentrum, die man auch in Heiterbu gefunden hat. Also die Kogge mit ihrem flachen Boden, das war das Besondere, konnte gut flache Gewässer befahren, konnte gut auch die Tidengewässer befahren, konnte trocken fallen. Und ich denke, die Kogge war eine Erfindung der Friesen, auch wenn die Hanse, die berühmte Hanse-Kogge, ist ja in aller Munde, wenn die Hanse das später geklaut hat.
0: Mit was wurde dann gehandelt?
1: Vor allem Luxusgüter. Also man hat im heutigen Frankreich und England viel Glas produziert zum Beispiel, auch Kunsthandwerk, Metall. Im Gegenzug hat man aus den nordischen Ländern Bernstein und Wolle transportiert vor allem. Und an der Wolle waren auch die Friesen sehr stark beteiligt. Das sieht man ja heute noch. Die Marschen eignen sich hervorragend zur Schafhaltung. Heute will die Wolle keiner mehr haben. Das war vor anderthalb Jahrtausenden ganz anders. Das war ein begehrtes Gut. Friesische Tuche, das waren Markenartikel.
0: Um gut Handel treiben zu können, musste das ja auch befriedet sein. Sie erzählten gerade, es gab eine Oberschicht, die sich herausgebildet hat. War es die ganze Zeit dann möglich, Handel zu treiben, weil es eben friedlich zuging?
1: Es gab immer wechselnde Phasen und es gab auch manchmal beides gleichzeitig. Es gab immer Fernhandel, an dem die Wikinger auch stark beteiligt waren. Und dann gab es auch immer Kriegszüge. Wir reden von der Wikingerzeit. Das war teilweise synchron. Also Handel braucht natürlich einen gewissen Schutz. Und da meine ich, dass wir frühstaatliche Strukturen erkennen können. Bin gespannt, was da archäologisch in nächster Zeit noch rauskommt. Aber ich vermute, dass die Burgen, die wir auf den Inseln haben, die Lembeksburg auf Föhr und dann Tinnum und Eichsumburg auf Sylt, dass die damit zusammenhängen, dass die quasi einen staatlichen Schutz geboten haben. Irgendwas Organisiertes, was Handelsorte beschützt hat.
0: Dann haben Sie noch erzählt von frühen Friesen und von alten Friesen. Können Sie uns da den Unterschied nochmal erzählen?
1: Also alte und neue Friesen, so sagen es meine westfriesischen Kollegen inzwischen, das ist eine ganz interessante Sache. Bisher hatten wir immer das Bild, die Friesen sitzen seit Urzeiten, spätestens seit römischer Zeit, wo wir den Namen kennen, in den heutigen Niederlanden. Inzwischen ist es so, dass wir sehen können, dass dort auch um 300 nach Christus, ungefähr etwas früher als bei uns, die Landstriche weitgehend leer waren. Das heißt, die Friesen, die dort dann im Mittelalter sitzen, müssen irgendwie zugewandert sein. Entweder aus dem Inland wieder zurück oder aber wahrscheinlicher von der östlichen Nordseeküste. Das heißt, also die Friesen haben sich im Grunde erst in den Niederlanden gebildet und da reden wir von der Zeit um 300 bis vielleicht 500 nach Christus.
0: Und von da aus sind sie dann in den Norden gewandert?
1: Genau. Wenn man jetzt abstammungsmäßig denkt, waren es natürlich die Nachkommen derjenigen, die damals zugewandert waren, größtenteils. Die sind dann nah an die östliche Nordseeküste, also nach Nordfriesland, wieder eingewandert. Inzwischen waren sie aber Friesen, was sie vorher nicht waren.
0: Man kann sagen, als Fazit, die Friesen waren Migranten von Holland, kann man das so sagen?
1: Ja, also bis heute sind natürlich die Verbindungen zu Westfriesland mit mehreren 100.000 Friesischsprechern sehr, sehr stark. Der Begriff Migranten ist heute natürlich anders besetzt. Das war in der Frühgeschichte einfach normal, dass man sich bewegt hat. Und zwar nicht nur als Einzelperson, sondern auch als Gruppe. Da gab es nicht diese starren Gebilde, wie wir heutige Staaten haben mit kontrollierten Grenzen, sondern wo Raum war, ist man hingezogen. Also Migration war der Normalfall.

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3: Vom 3. bis 5. Juli lädt Brunsbüttel wieder zum Stadtparkfest ein. 3 Tage lang erwartet die Besucher im Stadtpark ein buntes Programm mit Live-Musik, Mitmachaktionen, Sport, Kinderangeboten und zahlreichen Foodtrucks. Los geht's am Freitagabend mit der Schools Out Party zum Start der Sommerferien. Am Freitag stehen unter anderem der River Run, Live-Musik und ein mobiles Escape Game auf dem Programm. Der Sonntag gehört traditionell den Familien mit Kinderchor, Kinderdisco und vielen Mitmachaktionen. Der Eintritt zum Stadtparkfest ist frei, eine Anmeldung ist nicht erforderlich und beginnt Freitag um 18 Uhr, am Samstag um 12 Uhr und am Sonntag um 12 Uhr. Am Donnerstag, den 10. Dezember, gastiert die Tribute-Band Dire Straits mit ihrem Programm A Tribute to Dire Straits im Stadttheater Heide. Konzertbeginn um 20 Uhr, Einlass ab 19 Uhr. Die Band gilt als eine der erfolgreichsten Dire Straits-Tribute-Formation Europas und bringt die größten Hits der britischen Rocklegenden auf die Bühne. Klassiker wie Sultans of Swing, Walk of Life and Brothers in Arms dürfen dabei natürlich nicht fehlen. Im Mittelpunkt steht der unverwechselbare Gitarrensound von Marc Knöpfler, der Frontmann Wolfgang Uhlig. Tickets sind im Vorverkauf erhältlich, die Preise beginnen bei rund 38 Euro. Karten gibt es an den bekannten Vorverkaufsstellen sowie online über mitunskannmanreden.de.
4: Am Samstag, dem 20. Juni, findet in der Dünentherme St. Peter-Ording die Veranstaltung Skandinavische Mittsommernacht statt. Unter diesem Motto erwartet die Gäste ein reichhaltiges Wellness-, Bade- und Sauna-Angebot. Der Einlass ist ab 18 Uhr. Der Eintritt beträgt 40 Euro pro Person, zuzüglich der Gästekarte. Die Tickets gibt es ausschließlich im Vorverkauf der Dünentherme-Website. Da das Ende für Mitternacht geplant ist, ist der letzte Einlass um 21 Uhr.

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2: Das Verbrechen findet ja bekanntlich immer seinen Weg. Ganz besonders oft führt der in letzter Zeit offenbar in die sonst so beschauliche friesische Kleinstadt Kartenbüll. Zumindest in der Krimireihe von Sven Stricker, der sich rund um den von Angststörungen geplagten Kriminalhauptkommissar Sörensen dreht. Einige dürften ihn auch schon aus den ARD-Verfilmungen mit Bjarne Mädel kennen. Jetzt ist Sörensen jedenfalls mit einem ganz neuen, seinem sechsten Fall zurück. Und der ist nicht nur wieder sehr skurril, diesmal hat er es richtig in sich. Denn Sörensen geht aufs Haus, wird seine bisher persönlichste Mörderjagd. Mehr dazu von Helke Michael.
3: Sörensen hat gerade eigentlich genug zu verdauen. Nachdem er seinen kranken Vater bei sich aufgenommen hat, will seine Kollegin Jennifer in den Sack hauen, was der Kommissar mit Angststörung genauso braucht wie saure Milch.
4: Warum? Ja, weil, weißt du doch, sagte sie, ich bin wie eine Zimmerpflanze, die der Besitzer beim Auszug einfach stehen gelassen hat. Ja, dann gießt die halt der neue Besitzer. Ich will überhaupt keinen Besitzer mehr, Sörensen. Ich gehe hier ein, so als Pflanze. Also raus aus der Komfortzone, rein ins Leben, sag ich mal. Aber ich bin ja wohl alles andere als eine Komfortzone.
3: Nun wird er auch noch zu einem Nachbarschaftsstreit gerufen. Ein Mann behauptet, er habe nur einen Maulwurfshügel im Nachbarsgarten fluten wollen und den versehentlich durch den Wasserdruck gesprengt.
4: Kennen Sie Island? Die Geysire? Genau so. Und da ist aus diesem zweiten Maulwurfshügel mit dem Wasser etwas rausgekommen, was kein Maulwurf war, aber trotzdem fliegen konnte. Er ging um den Tisch herum und hob den Deckel der Kühlbox. Darin lag eine Hand. Eine menschliche, blutlose Hand, leicht gekrümmt. Unter den Fingernägeln befand sich Erde. Das Gewebe war fast vollständig verwest, die Knochen lagen frei.
3: Und es gibt noch mehr Knochen. Die führen Sörensen ausgerechnet zu einem alten Schulfreund. Denn das Haus mit dem Maulwurfshügel und somit auch den Leichenteilen ist seit kurzem sein Zuhause. Zur gleichen Zeit öffnet ein Mann aus der Nähe von Kiel einen anonymen Brief.
4: Mia, hatte jemand darauf gedruckt. Ganz schlicht. Die Schriftart war Helvetica. Tore fing augenblicklich an zu zittern, öffnete den Brief, schnitt sich dabei, beachtete es nicht und zog ein weißes DIN A4-Blatt heraus. Er entfaltete es. Es waren nur wenige Zeilen. »Ich weiß, wo deine Tochter ist«, war die oberste. Großbuchstaben.
3: Seit Mia vor 2 Jahren von einer Party nicht nach Hause kam, ist das der erste Hinweis auf sie. Die Nachricht geht aber noch weiter.
4: Kallmannstraße 14b. Kartenbüll. Garten.
2: Trockener Humor trifft friesische Kleinstadt mit Hang zu skurrilen Todesfällen. Den sechsten und damit neuesten Teil der erfolgreichen Sörensen-Hörbuchreihe von Sven Stricker, Sörensen geht aufs Haus, gibt's ab sofort vom Autor höchstpersönlich eingelesen von Audio to Go.

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1: 25 Jahre, 16 Bücher und unzählige Problemzonen. So fasst Il Dico von Curti ihren Werdegang auf der eigenen Homepage zusammen. Ihre Bücher haben Millionen von Herzen berührt und wurden in über 30 Sprachen übersetzt. Und jetzt erscheint Nummer 17. Alt genug heißt es und ist mutig, authentisch und äußerst unterhaltsam. Sie beleuchtet ihre Freundschaften, resoniert ehrlich über Fehltritte und schreibt unverblümt über körperliche Veränderung. Außerdem hat sie sich für die Recherche auch spontan bei Germany's Next Topmodel beworben. Wie es dazu kam, verrät sie uns selbst. Frau von Curti, alt genug könnte man ja auch als eine Art Memoiren bezeichnen. Sie selbst beschreiben das Buch an einer Stelle auch so. Worum geht es denn im Einzelnen?
2: Es ist wirklich ein Memoir. Es ist ein Stückchen aus meinem Leben. Nee, eigentlich sogar ein ganz schön großes Stück, aus dem ich eben dieses Buch gemacht habe und auch das Hörbuch, das ich übrigens auch selber mit sehr viel Liebe und sehr viel Emotion eingelesen habe, weil es ein emotionales Buch ist. Es ist ein offenes Buch. Es ist ein radikales Buch. Es ist ein Buch, in dem ich Bilanz ziehe, in dem ich zurückschaue und frage, wie bin ich so geworden, wie ich bin, aber auch nach vorne schaue und mich frage, wie will ich werden? Was für eine Alte will ich eigentlich einmal sein? Und insofern kann ich, glaube ich, sagen, ist dieses Buch mein ehrlichstes und auch das, was mich irgendwie am tiefsten ergriffen hat.
1: Und wofür sind Sie inzwischen alt genug? Oder andersrum, wofür fühlen Sie sich definitiv zu alt?
2: Also ich habe das Buch extra alt genug genannt als so ein bisschen eine Trotzreaktion gegen dieses Ich bin zu alt für, weil das klingt so negativ und es ist eben so, dass man mit wachsender Lebensreife ja auch alt genug wird für manche Dinge, zum Beispiel für hässliche, aber sehr bequeme Unterwäsche, für sehr unbequeme Wahrheiten. Ich bin alt genug, um nicht mehr über jeden schlechten Witz zu lachen, um frauenfeindliche oder überhaupt feindliche Bemerkungen nicht mehr unkommentiert durchzuwinken. Ich bin alt genug für flache Schuhe. Ich trage sie sehr selbstbewusst, so als seien sie High Heels. Und ich bin alt genug, um flachen Gesprächen nicht mehr lange zuzuhören. Und das, finde ich, sind alles sehr erfreuliche Entwicklungen. Und die wollte ich eben diesem Ich bin zu alt für entgegenhalten.
1: Für die Recherche zu diesem Buch haben Sie ziemlich ungewöhnliche Dinge gemacht, die teilweise auch echt herausfordernd für Sie waren. Was haben Sie sich da zum Beispiel vorgenommen?
2: Also ich habe wirklich mir so eine Art Mut-Bucket-List gemacht und sicherlich der größte Mutschritt war, dass ich alleine in New York war eine Woche lang und das eben mit Höhenangst, Klaustrophobie und Flugangst. Das war für mich eine enorme Herausforderung und hat mir wirklich gut getan und macht mich bis heute stolz. Ich war im Impro-Theater in Soho und habe eine Bettpfanne mit Heimweh gespielt. Ich habe ein Schreibseminar besucht. Das mag jetzt komisch klingen, weil ich ja Schriftstellerin bin, aber da habe ich mich auf ganz andere, ganz neue Weise nochmal dem Schreiben geöffnet. Ich war in Wacken im Schlammfestival, bin da mit dem Auto stecken geblieben und total eingeregnet. Auch das war ein Abenteuer der besonderen Art. Für all das dachte ich, bin ich jetzt alt genug.
1: Nach diesen beeindruckenden Erfahrungen haben Sie sich also hingesetzt und Ihr Buch geschrieben. Ein Satz, der gleich zu Anfang auftaucht, hat mich besonders berührt. So war ich gedacht. Wie lange hat es gedauert, bis Sie diesen Gedanken wirklich gefühlt haben?
2: Das hat im Grunde ein Leben lang gedauert. Dieses So war ich gedacht hat ja auch viel mit Reife und in sich selbst sich zu Hause fühlen zu tun. Und das tut man in der Regel nicht, wenn man 17 ist oder auch noch nicht mit 37. Also auch das ist eine Alterserscheinung, würde ich sagen. Und eine ganz angenehme und schöne. Und ich nehme mal an, dass das noch besser wird. Dieses Gefühl, ja, so war ich gedacht. Ich schaue in den Spiegel, sehe die Falten, die Verschrumpelungen, die mir aber meine Geschichte erzählen. Und das ist eine Geschichte, die ich gerne höre und die ich auch gerne weitererzähle.
1: War das auch einer der Gründe, warum Sie sich bei Heidi Klums Show Germany's Next Topmodel beworben haben?
2: Die Bewerbung bei Germany's Next Topmodel war im Grunde eine Impulskontrollstörung. Ich hatte Heidi Klum auf Instagram gesehen, dass sie sich darüber beklagte, dass so wenige Best-Ager sich bewerben für die kommende Staffel. Und da dachte ich, ah Heidi, du meinst ja wohl mich, ich lasse dich nicht hängen. Und habe wirklich innerhalb von 10 Minuten so ein Bewerbungsvideo aufgenommen und dahin geschickt. Wieder erwarten bekam ich eben dann auch tatsächlich eine Einladung zum Casting. Und das war natürlich ein wunderbarer Ausflug heraus aus meiner Komfortzone. Und ja, es ging auch da darum, Gesicht zu zeigen und zu zeigen, dass die Frauen jenseits der 50 oder auch jenseits der 60 und der 70 nicht verschwinden. Warum sollten wir verschwinden? Wir haben so viel zu sagen. Unsere fruchtbaren Jahre sind vielleicht vorbei, aber unsere fruchtbare Zeit beginnt ja praktisch erst so richtig jetzt.
1: Dann jetzt abschließend die Frage, was möchten Sie allen zurufen, die Angst vorm Älterwerden haben, die Alter als Makel verstehen und am liebsten für immer jung bleiben würden?
2: Für immer jung ist wirklich für mich eine Formulierung, wo ich mittlerweile richtig aggressiv drauf reagiere. Wenn jemand sagt, aber ich bin innerlich jung geblieben, darauf antworte ich mittlerweile, ach, das ist aber schade. Das hieße ja, dass du dich seit deinem 17. Lebensjahr nicht mehr weiterentwickelt hast. Altern bedeutet doch nicht nur verschrumpeln und sich dem Tode nähern, sondern es heißt auch weiser werden und klüger werden, gelassener werden. Und das ist natürlich auch ein beschwerlicher Prozess. Ich will gar nicht sagen, dass das Alter nicht auch natürlich oft mit Gebrechen und vielen Abschieden und sehr, sehr schweren Abschieden einhergeht. Aber es ist eben auch ein Prozess der Reife. Und letztlich ist es so, dass das gelungene Älterwerden einen dazu befähigt, das Älterwerden nicht nur zu ertragen, sondern als wirklich kostbare Phase wahrzunehmen und zu erleben.
1: Was für ein schönes Schlusswort. Das war die Schriftstellerin Ildikó von Kürti über ihren neuen Roman Alt genug. Ihre Mut-Bucket-List und ihre Zeit als heimwehgeplagte Bettpfanne. Wenn ihr jetzt Lust bekommen habt, direkt in das Buch einzusteigen, Alt genug von der unvergleichlichen Ildikó von Kürti ist gerade bei Ullstein erschienen. Und wenn ihr es euch lieber direkt von der Autorin vorlesen lassen möchtet, kein Problem. Das Ganze gibt es auch bei Hörbuch Hamburg.

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1: Rolf Dobelli, jetzt sind Sie gefragt. Erschienen bei Diogenes für 20 Euro. Rolf Dobelli ist ein Schweizer Manager, Schriftsteller und Philosoph, der letztes Jahr mit der Not-to-Do-Liste einen riesigen Bestseller hatte. In seinen Kolumnen für bekannte Tageszeitungen beschäftigt er sich oft mit universellen Fragen, die man sich selbst oder anderen stellen kann. In diesem Buch sind nun um die 300 Fragen versammelt. Die Antwort müssen Sie sich selbst geben. Fragen, sagt er, stoßen Türen auf und beschleunigen das Denken. Manchmal zertrümmern sie auch Denkmuster. Dobelli bittet sich Zeit zu nehmen für die Beantwortung. So haben sie am meisten davon. Es ist ein kleiner philosophischer Diskurs für jeden Tag. Einfach die Frage, kann es sein, dass sie nicht mehr an Gott glauben, weil er den Glauben an sie verloren hat? Und noch eine, angenommen, sie müssten sich entscheiden zwischen einem Leben ohne Erinnerungen und einem Leben ohne Zukunftsvorstellungen. Welches würden Sie wählen? Ich habe festgestellt, dass mich manche dieser Fragen sehr lange beschäftigt haben.

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3: Am Sonntag, den 21. Juni, findet um 18 Uhr im Meldorfer Dom ein CST-Gottesdienst statt. Die evangelisch-lutherische Kirchengemeinde Meldorf lädt dazu alle Interessierten ein. Der Gottesdienst ist Teil der Veranstaltung rund um den Christopher Street Day in Dithmarschen und setzt ein Zeichen für Vielfalt, Respekt und Offenheit. Der Eintritt ist frei, eine Anmeldung ist nicht erforderlich. Veranstaltungsort ist der Meldorfer Dom in Meldorf. Vom Montag, den 1. Juni bis Sonntag, den 6. September, lädt die Heide Stadtmarketing GmbH wieder zum Heider Marktstand auf dem Marktplatz ein. Mit rund 300 Tonnen Sand verwandelt sich die Südseite des Heider Marktplatzes erneut in einen großen Innenstadtstrand mit Beachbar, Sitzgelegenheiten und angeschlossenem Kinderspielplatz. Besucherinnen und Besucher erwartet sommerliches Strandgefühl mitten in der Innenstadt. Im Mittelpunkt steht erneut die Sportarena mit dem Stadtwerke Heider Beach Volleyball Cup. Außerdem können das Volleyballfeld sowie weitere Freizeitangebote wie Spikeball, Wikingerschach, Tischtennis oder Tischkicker kostenfrei genutzt werden. Spielgeräte können vor Ort gegen Pfand ausgeliehen werden. Ergänzt wird das Angebot durch Live-Musik, Themenabende sowie Snacks und Getränke an der Beachbar. Der Besuch des Heider Marktstandes ist erneut kostenfrei.
4: Am Samstag, den 18.07.2026 um 12 Uhr bis 22 Uhr und am Sonntag, den 19.07.2026 um 11 Uhr bis 19 Uhr gibt es am Schloss Walbeck in Geldern Ritterturniere, Feldschlachten, authentisches Lagerleben mit Gewändern, Feuerküchen und Handwerk, europäische Waren, Musik und Gauklereien und für die Kinder Schmiedevorführungen, Kinderschminken und noch vieles mehr. All das sorgt für eine unvergessliche Zeitreise ins Mittelalter.

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2: Die Brahms-Gesellschaft Schleswig-Holstein verleiht seit 1988 jährlich den Brahms-Preis an herausragende Persönlichkeiten, Interpreten und Institutionen, die sich um das Werk des Komponisten Johannes Brahms auf besondere Weise verdient gemacht haben. In diesem Jahr geht der Preis an das Mandelring-Quartett. Damit zeichnet die Brahms-Gesellschaft erstmals ein reines Streichquartett aus und setzt in politisch unruhigen Zeiten ein Zeichen für das demokratische Miteinander. So der Vorsitzende Joachim Nerger.
3: Unsere Auswahl war ganz bewusst auf die Gattung Streichquartett bezogen, weil wir der Meinung sind, dass wir das Thema Streichquartett ein bisschen stärker kommunizieren sollten. Das Streichquartett als Gattung ist im Grunde genommen eine Art musikalischer Resonanzraum der Demokratie. Und das ist uns wichtig, das mal irgendwie ein bisschen öffentlicher bewusst zu machen. Denn im Streichquartett werden Werte gelebt, die man in einer demokratischen Gesellschaft auch leben sollte und kann. Nämlich aufeinander hören, die Bedeutung, dass jede Stimme zu Wort kommt, dass es Führung nur auf Zeit gibt in den jeweiligen Stimmen. Und dass es ein insgesamt ausbalanciertes Gleichgewicht der Stimmen gibt.
2: Das Mandelring-Quartett verkörpere diese Ideale seit nunmehr 43 Jahren. Gegründet wurde das Ensemble im Jahr 1983 von den drei blutjungen Geschwistern Sebastian, Nanette und Bernhard Schmidt und einer befreundeten Bratscher-Schülerin.
3: Das Mandelring-Quartett ist ein sehr renommiertes deutsches Streichquartett. Es hat überall auf der Welt, fast überall auf der Welt gespielt. Ich war gerade in Kanada auf Tournee. Es hat eine eigene Konzertreihe in der Berliner Philharmonie seit 2010. Es hat 1997 bereits das Hambacher Musikfest gegründet, im Hambacher Schloss unter anderem, in dem ja 1832 die bürgerliche Idee von der Demokratie auch unter den deutschen Bürgern proklamiert wurde als Freiheitsbewegung. Dieses Festival findet dann seit 1997 statt, ein wirklich sehr schönes Festival, in dem solche Werte eben mit der Kammermusik und gerade mit dem Streichquartett auch gelebt werden.
2: Künstlerisch habe sich das Mandelring-Quartett vor allem als herausragender Brahms-Interpret einen Namen gemacht. Die drei Streichquartette von Johannes Brahms gelten als absolute Meisterwerke der Gattung. Die Preisverleihung wird am 26. September in der St. Bartholomäuskirche in Wesselburen stattfinden. Der Ort ist mit Bedacht gewählt, da der Vater von Johannes Brahms hier seine musikalische Ausbildung erhielt. Natürlich wird der Komponist mit Dithmarscher Wurzeln dann auch zu hören sein.
3: Wir spielen also bei der Preisträgerverleihung zunächst ein Streichquartett von Brahms, nämlich A-Moll, Opus 51-2. Und dann mit Roland Glassel als Gastbratscher das Streichquintett in G-Dur, Opus 111.
2: Das Publikum kann neben der glanzvollen Preisverleihung daher auch einen unvergesslichen Konzertabend erwarten, verspricht Nerger. Karten für die Brahms-Preisverleihung gibt es im Reisebüro Biel und online unter brahms-sh.de.

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2: Guten Tag, Sie hören den Friesfunk aus dem Studio in Alkersum auf Föhr. Heute ist Mittwoch, der 17. Juni und verantwortlich für die heutige Sendung ist Karin Ketels aus Olzum. Moin!

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1: Wir können da ein bisschen spekulieren, aber wenn man die politische große Wetterlage sich ansieht, dann gab es da einen großräumigen Krieg, sag ich mal, zwischen dem sehr mächtigen dänischen Königreich, was ganz Skandinavien umfasst hat, und der Hanse und mittendrin noch die Herzöge von Holstein, die auch Herzöge von Schleswig sein wollten. Die Friesen drohten da so ein bisschen zwischen die Fronten zu geraten. Und gleichzeitig waren sie wichtig, weil in Friesland konnte man Geld verdienen. Friesland war schwer zu erobern, man kam da ganz schön schwer hin. Und die haben sich einfach die Freiheit genommen und aufzuschreiben, so, derjenige, den wir jetzt politisch unterstützen, dieser ganzen komplizierten Gemengelage, der muss uns zusagen, dass wir unsere Selbstverwaltung so fortführen dürfen, wie wir es bisher gemacht haben. Und da zählt vor allem das eigene Recht dazu.
0: Sie lehnten ja auch das jüdische Recht ab. Warum?
1: Das jüdische Recht war anders. Vermutlich vor allem im Erbrecht anders. Ich denke, es hat mit so einer Konservativsein zu tun. Es hat sich bewährt. Man wusste, wie man sich zu verhalten hat. Man wusste, was passiert, wenn ein Mann stirbt. Wer übernimmt dessen Aufgaben? Und das war lebenswichtig, dass schon am nächsten Tag jemand dabei steht und den Deich repariert oder den Hof verteidigt, wenn jemand angreift. Und das never change a winning team. Also man kannte das System und da wollte man sich nicht reinreden lassen, wenn man denkt, sonst bricht vielleicht auch die Gesellschaft zusammen.
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1: Genau, für West war Königsbesitz. Das hatte damit zu tun, dass es mal von den Holsteiner Grafen, die Herzöge von Schleswig waren, verpfändet worden war. Die waren chronisch pleite. Und dann hatten sie es Königin Margarete gegeben auf Zeit. Haben sie aber nicht wieder ausgelöst oder die Königin hat es nicht wieder rausgegeben. Also da gibt es ganz viel Besitzwechsel auch, aber bestimmte Gebiete für Westamrum, Listland, also die Nordspitze von Sylt, die sind einfach dann im königlichen Besitz geblieben und das noch tatsächlich bis in die neuere Zeit. Ansonsten hat es gegolten in den Marschharden, also da, wo man große Marschgebiete hatte, wo einfach der Reichtum saß. Wir sehen das in den Geestharden, vor allem in den Goosharden und der Kareharde, die einfach wirtschaftlich nicht so tragfähig waren, es nicht gegolten hat. Da saßen ja auch friesischsprachige Menschen oder Friesen an der Geestkante. In dem Fall hat es nicht gegolten. Wir kennen allerdings eine Kleinigkeit, das ist heute Dänemark, so nördlich von Tondern. Da gab es dann Angaben, bestimmte Höfe werden von Friesen bewohnt und dort galt friesisches Recht. Also manchmal hat man schon auch hofweise sortiert. Das ist eine ganz schön spannende Gemengelage. Stellen wir heute vor, im Nachbarhof gilt das eine Recht und bei mir gilt ein anderes. Das wäre ganz schön kompliziert.
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1: Aber wenn jede Gruppe sagt, das haben wir schon immer so gemacht, dann bleibt man dabei, auch wenn man sich dabei in die Haare kriegt.

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1: Einmal es drohte Krieg. Es war ein großes Heer des dänischen Königs Erik im Anmarsch, was eigentlich die Holsteiner Grafen angreifen wollte, aber da hätte Nordfriesland auch dazwischen geraten können. Die mussten also sehen, wie positionieren wir uns. Das Zweite war, es drohte ein Besitzwechsel. Es gab so ein Stillhalteabkommen, was im August, September ausgelaufen wäre, wo man dann wieder darüber gesprochen hätte, wem gehört eigentlich für Ost und auch noch weitere Teile. Da wollten sie Fakten schaffen, bevor wieder sowas hereinbricht, dass da plötzlich der König kommt und anderes Recht verordnet. Und ich glaube, es hatte auch so ein bisschen was Gemeines. Also für Ost hat noch kurz vorher dem dänischen Königshaus gehört, wurde dann ausgelöst, da lief die Pfändung aus. Das war erstmal ein Signal, hier, wir in Bolticsum, wir entscheiden jetzt selber, du kannst uns da aus Kopenhagen oder Roskilde gar nicht reinreden. Und ich bin darauf gestoßen, der 17. Juni ist der Tag, an dem Erik der 7. als Kind schon gekrönt worden ist. Also das könnte so eine ganz bestimmte Bosheit gewesen sein. Lieber König, an deinem Herrschaftsgeburtstag beschließen wir, dass wir dir nicht mehr folgen wollen, sondern wir grenzen uns von dir ab. Ich glaube, das war schon ein Signal, die konnten sich das erlauben.
0: Was fand am Eindruck unter 7 harten Beliebungen?
1: Überraschenderweise beinhalten sie vor allem 2 Sachen, nämlich das Erbrecht, also wer erbt eigentlich was, und dann das Recht, wie wird Land weitergegeben, wer darf eigentlich darüber bestimmen, wer wo was kauft. Und nebenbei wird auch noch ein bisschen behandelt, wie wird der gesellschaftliche Friede gesichert. Und das sind tatsächlich die entscheidenden Punkte. Das Besitz sichert auch das Funktionieren des Systems. Funktioniert das Funktionieren der Großfamilie. Das war eine Wirtschaftseinheit. Nicht, wo wir heute denken, Kleinfamilie, Vater, Mutter, Kinder, sondern das ging wirklich bis zu Nachkommen der Cousins der Großeltern. Also bis ins 4., 5. Glied, wie man sagt. Das 4. Glied ist verwandt, das 5. ist fremd, steht in den Regelungen. Also Großfamilie als wirtschaftliche Einheit, die funktionieren musste, und da war eine große Verantwortung. Man hatte eine Verantwortung füreinander, man stand füreinander ein, man kämpfte auch füreinander, man musste sein eigenes Recht durchsetzen. Polizei gab es nicht. Wenn jemand aus der eigenen Familie was verbrochen hat, zahlten auch alle dafür, genau geregelt welchen Anteil. Und das hat seinen Grund eben, dass das System am Laufen gehalten werden muss. Man hatte den Eindruck, das funktioniert, und man musste es absichern. Und alles andere, was das System verändert, schafft Unsicherheit. Also ich glaube, das ist ein ökonomischer Grund, der liegt auch in der Natur begründet. Einmal, wir liegen hier weit ab, wir haben hier Reichtum, also die Natur hat quasi den Friesen die Freiheit verliehen, aber man musste das auch sichern. Sturmfluten sind eine echte Bedrohung, da müssen einfach alle mit anpacken, und da konnte man sich auch nicht leisten, jemanden auszuschließen, da konnte man sich aber auch nicht entziehen. Also es ist eine Verantwortungsgemeinschaft, und das Individuum hatte da nicht viel zu melden. Da hatten alle mitzureden.
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1: No, Arbeitskraft, Kampfkraft. Die Gesellschaft, also jeder Mensch war wichtig in dieser Gesellschaft, und die wollte man nicht verlieren. Und es hat ja auch eine gewisse Gerechtigkeit, wenn man einen Schaden anrichtet, dass man den wirtschaftlich wieder ausgleicht. Also es ist ein sehr, sehr ökonomisches Denken und kein moralisches Denken. Das kam dann später dazu, auch unter dem Einfluss der Reformation, dass dann plötzlich von Obrigkeitsseite hieß, das muss doch bestraft werden. Mhm. Und da gibt es einen ganz spannenden Fall, den ich in meinem Vortrag gar nicht erwähnt habe. Irgendwann 1600 und gab es einen Mordanschlag auf den Pastor von Lindholm. Der Täter wurde gefasst, der Mord kam nicht zur Ausführung, aber dann gab es eine Anfrage vom Tondaraner Amtmann, der zuständig war, beim Gottorfer Hof, wie sollen wir jetzt weiter vorgehen? Soll der Mann der peinlichen Befragung unterzogen werden, also gefoltert? Oder genügt die traditionelle Mannbuße? Da beißen sich diese Rechtsschulen. Mhm. Und ich weiß nicht, wie es entschieden wurde, aber ich finde das doch relativ weise, dass man sagt, okay, der Schaden ist ausgeglichen und danach schwamm drüber. Dann gehören alle wieder dazu. Und wer sich daran nicht hält, der ist raus. Der wird dann friedlos.
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1: Man findet heute davon praktisch nichts mehr. Wir kommen aus einer ganz anderen Rechtstradition. Heute das Individuum spielt eine viel größere Rolle. Und das hat seinen Ursprung tatsächlich schon im 16. Jahrhundert. Da gibt es nämlich eine herzogliche Verordnung, wo drin steht, ab sofort haftet jeder für sich selber.
0: Ah ja.
1: Da zahlen nicht mehr die Freunde, die Verwandten für einen. Dafür können sie auch keinen Anteil haben an den Mannbußen. Ob das wirklich durchgesetzt werden konnte, bezweifle ich ein bisschen. Ich glaube, das war eine schleichende Entwicklung, aber da kam dann die Vorstellung von außen, das kommt aus der Antike, das Individuum steht im Mittelpunkt und nicht die große Gemeinschaft. Und so denken wir auch heute noch. Jeder kann sein Testament machen. Es gibt natürlich einen Pflichtanteil beim Erbe, aber das Individuum hat sehr, sehr viel mitzureden. Das war damals undenkbar.
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1: Also die haben sich natürlich mehrfach modifiziert, aber es gibt immer so einen Kern, der erhalten geblieben ist, vor allem das Erbrecht. Das galt bis Silvester 1899, bis das bürgerliche Gesetzbuch in Kraft trat. Wie gesagt, in Varianten und Abformungen, aber das wurde heiß diskutiert. Vorher wollen wir wirklich unser altes Erbrecht aufgeben. Ja, aber es ist doch so kompliziert, wenn jedes Dorf sein eigenes Recht hat. Ja, aber das haben wir schon immer so gemacht. Da gab es Leserbriefschlachten, die sind hochspannend zu lesen.
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1: Das hat sehr lange getragen und ich glaube, das war den Friesen auch immer sehr wichtig. Dieses Bewusstsein, wir haben hier was ganz Altes und das ist unsers und das zeichnet uns aus und das hat schon immer so funktioniert. Da sind sie tatsächlich eine Besonderheit. In Dithmarschen wurde das Recht viel, viel früher abgelöst von anderen Regionen Deutschlands. Ganz zu schweigen. Also um Ähnliches zu finden, wo so archaische Rechte sich bis in die Neuzeit erhalten haben, da muss man schon in die Täler der Schweiz fahren.
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0: Darling bei mir und Studio ist Christoph Schmidt. Er ist der Chef von Nordfries Institut. Und hier ist ein interessanter Vortrag über die Einwanderung der Nordfriesen aus archäologischer Sicht. Guten Morgen, Herr Schmidt.
1: Guten Morgen.
0: Wann sind denn die Friesen eingewandert?
1: Also die Nordfriesen sind eingewandert um das Jahr 700 und dann in den Generationen danach. Das ist auch nichts Neues, das weiß man schon länger. Neu ist das Bild, woher sie kamen und was das für kulturelle Hintergründe hatten.
0: Ja, woher kamen sie denn?
1: Also sie kamen, das kann man ziemlich sicher sagen, von der südlichen Nordseeküste, also heutiges Ostfriesland und die Niederlande. Was aber das Interessante dabei ist, dass diese Landstriche selber aus Nordfriesland, Dithmarschen und dem Hamburger Raum besiedelt wurden 200 Jahre vorher mit der Auswanderung der Angeln und Sachsen. Und es sich bei den Nordfriesen quasi um Rückwanderer handelt, die im südlichen Raum quasi, wie soll sagt man so schön, frisiert worden sind. Also dort hat sich die friesische Sprache entwickelt, das, was wir als friesische Kultur bezeichnen. Und das kam dann wieder zurück nach Nordfriesland ab, wie gesagt, um 700.
0: Warum sind Sie denn zurückgewandert nach Nordfriesland? Was glaubt man?
1: Also ich habe meinen Vortrag ja mit dem Schlagwort versehen, die Wirtschaft macht's. Also das hat mit Handelsnetzwerken zu tun. Da gab es eine große Verlagerung der Handelsströme von Osteuropa Richtung Westeuropa. Also die Skandinavier haben sich inzwischen dann mehr in Westeuropa bedient. Und da waren die Friesen als Mittler, als diejenigen, die wussten, wie man an der Küste lebt, wie man dort fährt, die die Wege kannten, haben sie ordentlich mitverdient. Und das war dann ein Grund, auch Nordfriesland wieder stärker zu besiedeln.
0: War Nordfriesland dann schon von anderen Bevölkerungsgruppen besiedelt oder war das freies Land, wenn man das so einfach mal sagen würde?
1: Also was wir wissen ist, dass es deutlich dünner besiedelt war als noch vorher. So um 400 sind die berühmten Angeln und Sachsen abgewandert. Das war eine großräumige Sache. Und danach war wahrscheinlich eine Restbevölkerung da, aber wirklich nur eine Restbevölkerung. Also man kann davon ausgehen, es war weitgehend leer. An bestimmten Punkten vielleicht auf den Inseln der ein oder andere Ort, aber nur wenige. Vor allem aber an der Eidermündung werden Menschen gewesen sein, die dann ziemlich schnell wahrscheinlich akkulturiert wurden. Da brauchte man nur die Tochter zu heiraten und schon war man Hoferbe und dann konnte das Ganze in eine große neue friesische Kultur aufgehen.
0: Warum sind die Bevölkerungsgruppen dann nach England ausgewandert? Sie sagten, die da waren, die sind dann ja nach Westen gegangen. Womit hat die das zu tun?
1: Genau, die vorher da waren, die um 400 abgewandert sind, das hatte damit zu tun, im Grunde mit dem Ende des Römischen Reiches. Da waren die Grenzen offen, um ein heutiges Schlagwort zu benutzen. Man kannte sich, da haben schon entfernte Verwandte in der römischen Armee gedient, haben dort schon seit Generationen gesiedelt. Man kannte die Länder. Und dann plötzlich war es frei, man konnte dorthin kommen. Da gab es Straßen, da gab es Infrastruktur, da gab es große wirtschaftliche Strukturen. Ja, da ging es einem besser, also geht man doch hin, wenn man kann.
0: Sie haben erzählt, es gab auch eine Sprachgrenze. Wo gibt es diese Grenze? Wo war diese Grenze? Und was hatte das für einen Hintergrund?
1: Also das Gesamtbild, wenn man Dialekte betrachtet, ist immer das eines Kontinuums. Also es gibt keine harten Grenzen, sondern es fließt alles ineinander. In größerer Entfernung versteht man sich schlechter als in näherer Entfernung. Harte Grenzen sind dann immer was Besonderes. Und die gibt es an zwei Stellen, die im germanischen Dialekt Kontinuum, nämlich einmal hier bei uns im alten Raum Schleswig. Das ist einmal dort, wo Nordgermanisch, sprich heute Dänisch, und Westgermanisch, sprich heute Deutsch oder Niederdeutsch aufeinander stoßen. Hat damit zu tun, dass dort Bevölkerung abgewandert war und dann weitere entferntere Menschen aus beiden Seiten hinzugezogen sind. Und eben die Grenze zu den Friesen, was zeigt, dass dort auch irgendwie etwas Neues hinzukam, was nicht in dieses fließende Bild hineinpasst. Erstaunlich für mich war aber, dass es auch in dem heutigen Westfriesland, in den Niederlanden, eine harte Sprachgrenze gibt. Was bedeutet, dass auch dort das Friesische irgendwie von weiter weg zugewandert sein muss? Und das passt in dieses Bild, dass diejenigen, die die mittelalterlichen Friesen waren, im Grunde Zuwanderer aus dem Raum Schleswig-Holstein-Hamburg waren, die dort gemeinsam mit einer Restbevölkerung eine neue friesische Kultur gegründet haben und dann von dort wieder zurückkamen. Also Friesen sind Migranten in beide Richtungen.
0: Wer hat dann mit wem Handel getrieben?
1: Das war großräumig. Von dem heutigen Frankreich über die britischen Inseln bis hoch

nach Nordnorwegen und Schweden. Das waren überregionale Netzwerke. Und wir können das archäologisch auch sehen, dass zumindest im Nordseeraum sich im frühen Mittelalter eine relativ einheitliche Oberschicht bildet. Also die hat untereinander geheiratet, die war vernetzt, hat ähnlichen Stil gepflegt. Manche sagen schon, es gab gar keine Differenzierung nach Völkern. Das glaube ich jetzt so nicht. Es gab sicher ein regionales Bewusstsein, aber das war großflächig vernetzt.

0: Wie wurde denn Handel getrieben? Mit Schiffen oder über Land? Oder ja, wie kamen die Leute zueinander?
1: Also heute ist ja Schifffahrt das Handelsfahrzeug, was am langsamsten ist. Das war früher anders. Zu Land war man langsam unterwegs, da brachen Räder, da gab es schlammige Stellen und Moore, da müssten Flüsse überquert werden. Auf dem Wasserweg, an der Küste und auf Flüssen kam man viel schneller voran. Also das war das Transportmittel, nicht nur des Mittelalters, sondern bis in die frühe Neuzeit hinein.
0: Sie haben erzählt in Ihrem Vortrag, es gab 4 große Handelsrouten, 800 nach Christi. Können Sie unseren Hörern kurz sagen, wovon sie ausgingen und wohin sie führten?
1: Also hier in der Gegend kennt man ja Heiterbu als großen Handelsort. Es gibt ein Pendant in den Niederlanden für genau diese Zeit, das ist Dorestad. Und von Dorestad war die halbe Welt vernetzt. Also da, es liegt an der Rheinmündung. Man kam also den Rhein aufwärts bis nach Köln und Mainz. Man kam in die Nordsee hinein, das ist dann der zweite Weg nach England rüber. Der dritte Weg entlang der Nordseeküste und dann entlang der dänischen Küste bis nach Norwegen hoch. Und der vierte Weg, der ist für die Friesen besonders wichtig, auch die Nordseeküste generell, aber der vierte ist noch wichtiger, dann nach Schweden. Und das ging hier über die Landenge zwischen Eiderstedt und Schleswig.
0: Sie sagten gerade, hauptsächlich wurden mit Schiffen Handel getrieben. Was waren das baulich für Schiffe?
1: Ja, wir vermuten, dass es sich um frühe Koggen gehandelt hat. Es gibt keinen so frühen archäologischen Fund, aber es gibt indirekte Nachweise. Es gibt spezielle Bauteile, das sind die sogenannten Kalfatklammern, die nur mit der Koggenbauweise funktionieren. Und es gibt Landungsstellen, die nur für Koggen geeignet sind. Und es gibt Darstellungen auf den Münzen aus Dorestad, aus dem Handelszentrum, die man auch in Heiterbu gefunden hat. Also die Kogge mit ihrem flachen Boden, das war das Besondere, konnte gut flache Gewässer befahren, konnte gut auch die Tidengewässer befahren, konnte trocken fallen. Und ich denke, die Kogge war eine Erfindung der Friesen, auch wenn die Hanse, die berühmte Hanse-Kogge, ist ja in aller Munde, wenn die Hanse das später geklaut hat.
0: Mit was wurde dann gehandelt?
1: Vor allem Luxusgüter. Also man hat im heutigen Frankreich und England viel Glas produziert zum Beispiel, auch Kunsthandwerk, Metall. Im Gegenzug hat man aus den nordischen Ländern Bernstein und Wolle transportiert vor allem. Und an der Wolle waren auch die Friesen sehr stark beteiligt. Das sieht man ja heute noch. Die Marschen eignen sich hervorragend zur Schafhaltung. Heute will die Wolle keiner mehr haben. Das war vor anderthalb Jahrtausenden ganz anders. Das waren begehrtes Gut. Friesische Tuche, das waren Markenartikel.
0: Um gut Handel treiben zu können, musste das ja auch befriedet sein. Sie erzählten gerade, es gab eine Oberschicht, die sich herausgebildet hat. War es die ganze Zeit dann möglich, Handel zu treiben, weil es eben friedlich zuging?
1: Es gab immer wechselnde Phasen und es gab auch manchmal beides gleichzeitig. Es gab immer Fernhandel, an dem die Wikinger auch stark beteiligt waren. Und dann gab es auch immer Kriegszüge. Wir reden von der Wikingerzeit. Das war teilweise synchron. Also Handel braucht natürlich einen gewissen Schutz. Und da meine ich, dass wir frühstaatliche Strukturen erkennen können. Ich bin gespannt, was da archäologisch in nächster Zeit noch rauskommt. Aber ich vermute, dass die Burgen, die wir auf den Inseln haben, die Lembeksburg auf Föhr und dann Tinnum und Eichsumburg auf Sylt, dass die damit zusammenhängen, dass die quasi einen staatlichen Schutz geboten haben. Und was Organisiertes, was Handelsorte beschützt hat.
0: Dann haben Sie noch erzählt von frühen Friesen und von alten Friesen. Können Sie uns da den Unterschied nochmal erzählen?
1: Also alte und neue Friesen, so sagen es meine westfriesischen Kollegen inzwischen, das ist eine ganz interessante Sache. Bisher hatten wir immer das Bild, die Friesen sitzen seit Urzeiten, spätestens seit römischer Zeit, wo wir den Namen kennen, in den heutigen Niederlanden. Inzwischen ist es so, dass wir sehen können, dass dort auch um 300 nach Christus, ungefähr etwas früher als bei uns, die Landstriche weitgehend leer waren. Das heißt, die Friesen, die dort dann im Mittelalter sitzen, müssen irgendwie zugewandert sein. Entweder aus dem Inland wieder zurück oder aber wahrscheinlicher von der östlichen Nordseeküste. Das heißt, also die Friesen haben sich im Grunde erst in den Niederlanden gebildet und da reden wir von der Zeit um 300 bis vielleicht 500 nach Christus.
0: Und von da aus sind sie dann in den Norden gewandert.
1: Genau. Wenn man jetzt abstammungsmäßig denkt, waren es natürlich die Nachkommen derjenigen, die damals zugewandert waren, größtenteils. Die sind dann an die östliche Nordseeküste, also nach Nordfriesland, wieder eingewandert. Inzwischen waren sie aber Friesen, was sie vorher nicht waren.
0: Man kann sagen, als Fazit, die Friesen waren Migranten von Holland, kann man das so sagen?
1: Ja, also bis heute sind natürlich die Verbindungen zu Westfriesland mit seinen mehreren hunderttausend Friesischsprechern sehr, sehr stark. Der Begriff Migranten ist heute natürlich anders besetzt. Das war in der Frühgeschichte einfach normal, dass man sich bewegt hat. Und zwar nicht nur als Einzelperson, sondern auch als Gruppe. Da gab es nicht diese starren Gebilde, wie wir heutige Staaten haben mit kontrollierten Grenzen, sondern wo Raum war, ist man hingezogen. Also Migration war der Normalfall.

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0: Verantwortlich für Düsse-Senn ist der Geschäftsführer von den Schleswig-Holsteinischen Heimatbund, Benjamin Abel und Molfsee.
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1: Dat Wetter für morgen, Donnerstag, der 18. 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Morgen an Donnerstag wesselt sich Sonnenschein und Wolken auf. Da sind auch enkelte Schuhen mit dabei und in Verlob gäft dat Tundel auch Gewitter. Nor de Westküste hin ist dat Focken auch drüch und allgemein noch in Betten freundlicher. Die Höchstwerten sind 20 Grad auf den nordfriesischen Inseln, 24 Grad in Schleswig bis 27 Grad in Lohnburg. Da weit in Schwacken wird mortigen, af und an böig ob frischen Süd wird Westwind. Die wiederen Wetteraussichten. An Friedach gibt es blangen Sonnenschein, af und an auch wulkige Tiden. Über den Dach verteilt gibt es in welkere Beden auch Schuhen, enkelstarke Gewitter sind auch möglich. Das ward jümmer mehr brodig bei Höchstwerten von 29 bis 32 Grad, an der See 23 bis 28 Grad. Dort weit in Schwacken mit mortigen Wind und südliche Richten, blang bi giftet auch Schuhe und Gewitterböen.

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Jan-Henning Stier hier bei Okalokal auf Westküste FM um 16.30 Uhr. Wir starten rein in die heutige Sendung. Hallo und herzlich willkommen hier auf Westküste FM zu einer neuen Ausgabe Okalokal auf Westküste FM. So, ich hoffe, mein Sendeprogramm funktioniert hier, weil ich habe gerade nichts hören können. Ich werde das aber demnächst mal fixen und bin dann sehr gespannt, ob wir heute vielleicht wieder eine kleine, etwas chaotischere Sendung erleben werden. Ich hoffe natürlich nicht. Ich hoffe, alles läuft hier ganz reibungslos und ich habe einfach nur vergessen, irgendeinen der Regler hochzuziehen. Sollte dem nicht der Fall sein, werdet ihr das aber mitbekommen, weil dann wird eventuell gleich jemand hier an der Tür stehen. Aber das ist noch nicht der Fall. Das heißt, mein Intro sollte zumindest ganz normal zu hören gewesen sein. Falls nicht, verantwortlich für den folgenden Beitrag, ich wiederhole es nochmal, bin ich, Jan-Henning Stier. Und der erste Song, den wir heute spielen, der heißt Gangster Cowboy Politician, stammt von Goldie Boutillier. Und ich hoffe, ihr da draußen könnt den hören. Und falls nicht, melde ich mich gleich nochmal. Ansonsten sind wir hier für eine neue Ausgabe Okalokal auf Westküste FM. Okay, ich glaube, ihr hört es nicht. Das heißt, ich werde gleich einmal einfach mein Programm neu starten und das ein bisschen moderativ überbrücken. Mit was für Themen haben wir es denn heute überhaupt zu tun? Die heutige Ausgabe Okalokal auf Westküste FM ist eine, auf die ich mich ganz besonders freue, weil wir ganz viele coole Songs dabei haben und ganz viele coole Themen, unter anderem nicht nur aus Dithmarschen, sondern eben auch aus dem Kreis Nordfriesland. Da wird es um den Speicher Husum gehen, da wird es um wirtschaftliche Themen aus Nordfriesland gehen. Dithmarschen soll aber natürlich auch nicht zu kurz kommen. Da war zum Beispiel der Markt der Nachhaltigkeit am Freitag, letzte Woche Freitag, da war ich mit vor Ort und habe einen kleinen Bericht mitgebracht. Mein Programm ist neu gestartet. Ich bin mal sehr gespannt, ob wir es dann jetzt abspielen können. Nein, tatsächlich können wir das nicht. Das heißt, ich werde jetzt, ja, was werde ich denn jetzt tun? Das ist eine sehr gute Frage. Ich werde jetzt einfach mal schauen, ob mich jemand aus dem Backoffice retten kann und mir eine Lösung für dieses Problem übermitteln kann, weil tatsächlich, das ist ein bisschen dubios, dass wir hier gerade nicht auf Sendung kommen und mit dem Programm gerade nicht zurechtkommen. Anscheinend gibt es da ein kleines Problem. Früher hätte man für sowas die Notfall-CD gehabt. Das waren noch fantastische Zeiten, als ich angefangen habe, Okalokal auf Westküste FM zu moderieren. Da gab es das noch, dass wir hier im Studio dann quasi den CD-Player hatten und der CD-Player dann quasi die Notfall-CD abspielen konnte. Aber diese Zeiten sind leider vorbei, wir sind ein bisschen moderner geworden, beziehungsweise wir haben ja zwei Studios hier bei uns auf Westküste FM und das andere Studio, das ist gerade belegt natürlich mit Theoton, den hört ihr nachher um 18 Uhr hier bei uns im Programm und bei dem gibt es noch CD-Player, also wenn ich da jetzt quasi rüber rennen würde, dann würde das funktionieren, aber das geht halt eben nicht, weil da gerade jemand im Studio ist, deswegen müsst ihr jetzt einmal mit mir hier durchgehen, hier Westküste FM hört ihr, wo manchmal nicht alles glatt läuft, das ist halt leider nun mal einfach so, aber nichtsdestotrotz kriegen wir das zusammen hin. Okalokal auf Westküste FM hört ihr, ich werde jetzt einfach mal irgendeinen Song nehmen und dann mir hier eine Brücke bauen und dann hören wir jetzt Black Clouds von Sarah Weiss und ich versuche mal hier das Problem zu lösen.

16.38 Uhr. Sarah Weiss, Black Clouds, There's Nothing I Can Do. Und da gibt's auch nicht so richtig was, was ich gerade tun kann. Bei mir ist tatsächlich das Sendeprogramm komplett abgestürzt. Ich musste kurz in meinem Kopf das alles ein bisschen umsortieren und überlegen, wie mache ich das denn jetzt am besten. Ich muss jetzt also alle Songs vom Computer abspielen. Das heißt, ich bekomme jetzt, zumindest am Anfang der Sendung auf jeden Fall, nicht coole Übergänge von einem Song in die anderen hin. Muss immer zwischendurch ein bisschen moderieren. Aber dann machen wir das Ganze hier ein bisschen oldschool und ein bisschen Oldschool-Musik-Sendung unterbrochen durch ein paar spannende Beiträge von und für die Westküste. Der nächste Song, den wir hören werden, heißt Gangster Cowboy Politician Goldie Bouteille. Den habe ich vorhin schon einmal kurz anmoderiert. Jetzt habe ich ihn auch für euch dabei und im Anschluss hören wir einen Beitrag von unserem Praktikanten Linus über eine Veranstaltung im Speicher Husum am kommenden Wochenende.

0: Gangster-Cowboy-Politician ist das von Goldie Boutillier hier bei Oka Lokal auf Westküste FM. 16.42 Uhr und 50 Sekunden haben wir es jetzt. Und ich habe es gerade eben schon einmal angekündigt. Wir spielen jetzt an den ersten Beitrag der heutigen Sendung zum Thema Best of Bands Band Contest im Speicher Husum, gemacht von unserem Praktikanten Linus Ehlich. Und da ich den Jingle gerade nicht abspielen kann, hört es jetzt einfach von mir. Das passiert in Nordfriesland.
1: Junger Krawall im Speicher Husum. Das gibt es zu hören beim Best of Bands Band Contest diese Woche im Speicher Husum. Organisiert wird der von Stian Sabo, dem aktuellen FSJler im Speicher. Die Idee dazu kam ihm, weil er selbst in der Schule eine eigene Band hatte und deshalb wollte er für Anfängerbands eine Bühne erschaffen, auf der sie sogar einen Preis gewinnen können. 5 Bands sind bei Stians Band Contest mit dabei und nach welchen Kriterien er sie ausgesucht hat, hat er uns am Telefon verraten.
2: Also ich hatte da verschiedene Kriterien. Zum einen war das Regionalität. Also ich wollte gucken, dass ich jetzt keine Bands habe, die von zu weit wegkommen. Also dass man wirklich auch den Speicher nutzt für die Leute, die irgendwie aus dem Umkreis kommen. Auf der anderen Seite wollte ich auch, dass es junge Bands sind. Also wirklich vielleicht Menschen, die durch ihr Alter noch nicht die Kontakte haben oder vielleicht auch die Erfahrung brauchen, mal auf einer Bühne zu stehen. Auf der anderen Seite war es aber auch so, dass ich Leute haben wollte, die eigene Musik schreiben, also möglichst keine Cover, was auch in dem Alter super schwierig ist, weil viele Leute in dem Alter, glaube ich, sich noch nicht trauen, eigene Musik irgendwie zu schreiben oder zu performen, weil das auch viel mit einer Hemmschwelle und auch einem gewissen Maße von Verletzlichkeit zu tun hat. Und genau diesen Menschen wollte ich dann eben die Möglichkeit geben, einmal in einem guten, geschützten Rahmen ihre Musik zu teilen.
1: Stians Ziel für sein Projekt ist natürlich ein volles Haus. Er sagte, dass vor allem Menschen, die sich für Musik interessieren, beim Band-Contest auf ihre Kosten kommen. Die musikalische Bandbreite, die geboten ist, ist vielfältig.
2: Also wir haben einmal Windback, das ist eine 5-köpfige Pop- und Rockband aus Rendsburg, die auch sehr, sehr vielversprechend und sehr, sehr gut ist. Also ich kann mir vorstellen, dass die mit genug Plattform und mehr Konzerten auf jeden Fall noch es weit bringen könnten. Dann einmal Scheiß am Gleis aus Westerohrstedt. Das ist eine kleine Newcomer-Band, die sich selbst so in Richtung Bierdosen-Indie-Punk beschreiben würden. Dann die Dirty Gunners aus Husum, 5-köpfige Band, die vor allem Punk-Rock und Rock machen. Flimmer aus Flensburg, der macht sowas in Richtung Electronic Hyper-Rock mit sehr experimentellen Elementen, was ich auch sehr, sehr spannend finde. Und dann einmal die Band Loud aus Flensburg, die auch 4-köpfig sind und auch Richtung Rock gehen. Also alles mit dabei und auch von der Altersspanne von bis, das kann man so erwarten am Freitag.
1: Da es sich um einen Contest handelt, gibt es am Ende natürlich auch etwas zu gewinnen. Was? Das wollte Stian nicht verraten. Die Entscheidung, wer den Preis bekommt, wird aber beim Publikum liegen. Als Wertschätzung soll aber am Ende jeder der teilnehmenden Bands etwas mit nach Hause nehmen. Los geht es am Freitag, den 19. Juni um 19 Uhr. Der Eintritt ist frei.
0: Danke Linus für das Thema Best of Bands Band Contest aus dem Speicher Husum. Hier bei Oka Lokal auf Westküste FM geht es jetzt weiter mit dem Song Hypno Dancer. Der kommt von Little Big, eine Band, die ich immer wieder gerne höre, wenn ich ein bisschen gute Laune brauche. Ich hoffe, das hilft euch jetzt auch. Und danach spielen wir einen der Bond-Songs schlechthin, Skyfall von Adele. Damit geht's weiter hier bei Oka Lokal auf Westküste FM.

0: Das passiert in Dithmarschen.
1: Jede Menge Müll findet man auf dem Gelände der KBA Dithmarschen in Bagenstedt bei Meldorf. Davon konnten sich am vergangenen Freitag die Menschen in Dithmarschen selbst überzeugen beim Markt der Nachhaltigkeit. Einer von ihnen, Torben Schütt, der auch Landrat im Kreis ist, schildert uns seinen Eindruck.
2: Ganz viele engagierte Menschen, von denjenigen, die selber recyceln, über diejenigen, die Lebensmittel wiederverwerten und diejenigen, die das dann bei der Tafel weiterverteilen, sind alle möglichen Stände dabei und man sieht wieder, was Dithmarschen zu bieten hat und vor allen Dingen für die Kleinsten ist ganz viel dabei.
1: KBA, das steht übrigens für Kompost, Bauschutt, Altstoff. Und davon gab es beim Markt der Nachhaltigkeit wirklich eine Menge zu sehen. Zum Beispiel, wenn man eine der geführten Busfahrten über das Gelände gemacht hat. Ansonsten gab es die Möglichkeit, sich bei den verschiedenen Ausstellenden über Themen wie Recycling oder Lebensmittelrettung zu informieren. Oder man war Zeuge der Wette, die der Bürgermeister von Bagenstedt, Titus Kretschmer, mit der Abfallwirtschaft Dithmarschen abgeschlossen hat.
3: Es geht um Folgendes. Die Wette läuft, dass ich 1000 Kilogramm, eine Tonne Altkleidung, heute Nachmittag sammeln kann. Mit einem Auge schaue ich mal da hinten hin auf die Waage. Das könnte auch klappen und ich bin da sehr zuversichtlich.
1: Tatsächlich hat Titus Kretschmer am Ende sogar 1075 Kilogramm zusammenbekommen. Für jedes Kilo spendete die AWD zusätzlich 1 Euro an das neu eröffnete SH-Kaufhaus in St. Michaelisdonn. AWD-Geschäftsführer Dirk Sofer zeigte sich zufrieden mit dem Markt der Nachhaltigkeit, trotz des anfangs eher schlechten Wetters.
4: Die Stimmung war insgesamt gut bisher und jetzt merkt man auch, dass nochmal viele zukommen, die sich gerne informieren möchten über die über 30 Stände, die wir hier haben. Und man hat viele Aktionen auch für Kinder. Also ich gucke mich gerade hier auf dem Gelände um, sehe auch viele Kinder von wirklich ganz klein bis zu den schon jung Erwachsenen.
1: Nach dem Markt der Nachhaltigkeit im letzten Jahr in Meldorf und der Ausgabe in diesem Jahr in Bagenstedt soll natürlich auch 2027 wieder ein Event ausgetragen werden. Wo? Das ist allerdings noch nicht bekannt.
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Und wir sind wieder drauf. Oka Lokal auf Westküste FM hört ihr. Es ist fast 17 Uhr und meine Technikprobleme sind gefixt. Ab jetzt können wir die Sendung in gewohnter Manier weiter durchführen. Wobei, ihr habt das vielleicht gar nicht gemerkt, dass wir gerade eben ganz schön viel hier umgebaut haben und umgeschaltet haben, weil ich eine kleine Überbrückungslösung gefunden habe. Da ist man als Radiomoderator dann auch immer so ein kleines bisschen stolz auf sich selbst. Hier war gerade viel Hin- und Hergerenne und der Versuch, alles wieder neu aufzubauen, neu auf Zack zu kriegen, und das hat dann im Endeffekt auch tadellos funktioniert. Vielen lieben Dank auch an Harald aus meinem Team, der mir dabei fleißig geholfen hat und mich dabei sehr lieb unterstützt hat. Ich freue mich jetzt auf die restliche Stunde Oka Lokal auf Westküste FM sowie auf das nächste Thema. Nach den nächsten Songs hört ihr einen Beitrag von Silke, unsere Reporterin auf Eiderstedt, hat sich mit einem Thema aus Witzwort hier zu uns in die Sendung bewegt, und das hören wir dann gleich nach diesem Song Dirty Imbecile von den Happy Fits hier bei Oka Lokal auf Westküste FM.

0: Das passiert in Nordfriesland.
1: Auch in diesem Sommer verwandelt sich der Rote Hauberg in Witzwort wieder in den Schauplatz für den sogenannten Wikinger-Sommer. Um genau zu sein, veranstalten Viola Hauser und Jan-Ole Schwichtenberg das mittelalterliche Spektakel am 20. und 21. Juni. Das erste Fest fand bereits im Sommer 2024 statt. Die beiden und viele ihrer Freunde und Kollegen sind jetzt schon voller Vorfreude auf das Mittsommerwochenende. Wir haben nachgefragt, was die Besucher des Festes dieses Jahr erwartet.
2: Ganz viel Action. Wir haben 3 Bands mit dabei. Wir haben eine Wikinger-Hochzeit, wir haben eine Falkner-Show, wir haben
3: den Zauberer
2: Sascha, eine bunte Mischung an Händlern und natürlich auch ganz viel leckere Dinge zu essen.
1: Man könnte meinen, solche Mittelalterfeste sind eine Seltenheit, aber im Gegenteil. Allein hier in der Region gibt es nun bereits 2 verschiedene. Der Heider Marktfrieden findet ebenfalls hier an der Westküste statt. Hauser und Schwichtenberg machen sich aber keine Sorgen über eine thematische oder zeitliche Überschneidung.
4: Wir unterscheiden uns daher, dass wir einen Stadtpark oder besser gesagt einen Park haben, wo wir den Mittelaltermarkt veranstalten. So gesagt, jeder ist willkommen, auch für, ich sage jetzt mal in Anführungszeichen, schmales Geld. Ich würde sagen, dass wir fast sogar ein bisschen familienfreundlicher sind als der Heider Marktfrieden.
2: Ja, und wir liegen natürlich mit unserem Standort direkt mitten im Grünen zwischen uralten Bäumen am historischen Gebäude vom Roten Hauberg. Das macht schon mal einen großen Unterschied.
1: Hauser und Schwichtenberg lernten sich 2023 kennen und wussten sofort, dass sie gemeinsam etwas auf die Beine stellen wollen. Sie teilen beide eine Liebe zum Mittelalter und Wikingern und so kamen sie auf die Idee des Wikinger-Sommers. Nicht nur sie waren überzeugt. Viele Gäste waren letztes Jahr schon dabei und begeistert von dem, was das Fest zu bieten hatte.
4: Ja, die Lust an der Geschichte, das Weitergeben der Geschichte, wie es früher war und wie wir selbst auf den Markt gekommen sind, ist eigentlich durch einen mehr oder weniger Zufall passiert, dass wir oder ich bei Viola einen Backkurs gemacht haben. Dadurch ist eine Freundschaft entstanden und seitdem fahren wir von Ort zu Ort, von Markt zu Markt und haben Spaß und verbreiten unser Märchen und unsere Kunde.
2: Ja, es war eigentlich eben eine ganz spontane Idee. Wir sind sehr spontan, es kommen Ideen in den Kopf und dann so aus dem Gedanken raus, oh, wir könnten eigentlich mal auf Märkte gehen, ja, machen wir. Ja, so kam die ganze Sache vor 2 Jahren ins Rollen.
1: Falls jetzt eure Neugierde auf den Wikinger-Sommer im Roten Hauberg geweckt wurde, nichts wie hin. Nähere Infos findet ihr auf www.rattenbecker.de.
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0: Hier ist euer 80er Radio Westküste FM. A little respect mit Erasure. Nein, Spaß natürlich nicht. Aber zwischendurch packe ich doch mal den ein oder anderen Song aus den aus meiner Sicht längst vergangenen Zeiten hier auch mit in die Playlist rein. So, ich hoffe, ihr seid jetzt trotzdem noch alle mit dabei, auch wenn die längst vergangenen Zeiten für euch vielleicht noch hochaktuell sind. A little respect von Erasure auf jeden Fall immer. Großartiger Song. Da bin ich voll mit dabei und hier bei Oka Lokal auf Westküste FM soll der dann auch seinen Platz finden. 17.15 Uhr ist es. Andi sitzt schon hier neben mir und lacht sich einen ab, ob dieser glorreichen Moderation nicht gemacht
1: hat. Moin allerseits, du redest dich heute ein bisschen um den Verstand.
0: Es ist eine besondere Sendung. Ich weiß nicht, ob du es mitbekommen hast am Anfang. Gab es ein bisschen technische Schwierigkeiten.
1: Hast du doch gut die Kurve gekriegt.
0: Ja, wir sind wieder drin. Und wir müssen jetzt auch wieder reinkommen, denn wie gesagt, die Hälfte der Sendung ist vorbei. Und das bedeutet, es ist Zeit für die Meldungen von und für die Westküste. Eine vermisste 68-jährige Person aus Friedrichstadt wurde gestern Vormittag tot aufgefunden. Wie der Schleswig-Holsteinische Zeitungsverlag berichtet, sollen dabei keine Hinweise auf ein Fremdverschulden an dem Tod des Mannes vorliegen. Zuletzt wurde er nach Polizeiangaben im Breklumer Ortsteil Riddorf gesehen und daraufhin am Montagnachmittag als vermisst gemeldet. Eine daraufhin gestartete Suchaktion brachte zunächst keinen Erfolg, bis die Feuerwehr den 68-Jährigen gestern Morgen leblos auffand. Am Gymnasium in Marne wird zusätzlicher Platz für neue Schülerinnen und Schüler benötigt. Deswegen soll ein Neubau mit 4 Unterrichtsräumen her und wie der NDR berichtet, ist die nächste Hürde in der Planung genommen. Dem Bericht zufolge hat nun der Finanzausschuss des Kreises Dithmarschen dem Bauvorhaben zugestimmt. Als nächstes kommt es am 25. Juni zur Abstimmung im Kreistag, bis entschieden wird, ob es tatsächlich zu dem Bau kommen kann, dessen Kosten auf knapp 3 Millionen Euro geschätzt werden. Am Parteibüro der CDU in Heide kam es gestern Abend zu einem Fall von Sachbeschädigung. Wie die Polizei mitteilt, wurde zwischen 9:30 und 10 Uhr abends eine 33-jährige Person festgenommen, die zuvor mit Steinen auf das Gebäude in der neuen Anlage geworfen haben soll. Dabei ist die Eingangstür zum Parteibüro beschädigt worden und ein Sachschaden im dreistelligen Bereich entstanden. Aufgrund psychischer Auffälligkeiten wurde der Beschuldigte ins Westküstenklinikum verbracht. Er wird sich in einem Verfahren wegen Sachbeschädigung verantworten müssen. Soweit die Meldungen aus den Kreisen Dithmarschen und Nordfriesland. Und wettertechnisch befinden wir uns weiterhin in dieser Phase von, wir wissen noch nicht so ganz, wie es wird. Aber mir hat ein Vögelchen gezwitschert, uns erwartet Großes beim Wetter, sage ich jetzt mal.
1: So sieht das aus, mein lieber Jan. Also nochmal Hallo an alle. Ich habe heute eigentlich schönes Wetter mitgebracht. Das kann ich schon mal vorwegnehmen.

0: Wolken geben mit angenehmen 17 Grad und die Sonne wird sich auch mal blicken lassen. Dann gehen wir nach Nordstrandigmoor. Hier gibt es morgen auch einen Wechsel aus Sonne und Wolken, aber auch hier wird es wohl trocken bleiben bei angenehmen 15 bis 18 Grad. Als nächstes machen wir Stopp in Westerohrstedt. Hier gibt es im morgigen Tagesverlauf lockere Bewölkung bei angenehmen Temperaturen bis maximal 22 Grad. Und zum Schluss schauen wir nach Ostermoor. Hier gibt es ebenfalls einen Mix aus Sonne und Wolken bei Temperaturen von 17 bis 23 Grad. Ich wiederhole nochmal, der Gewittertag wird wahrscheinlich der Freitag, sonst wird es eher sehr schön. Das war's von mir vom Wetter. Ich gebe zurück zu Jan.
1: Die sommerlichen Temperaturen kehren zurück. Wir haben es euch doch gesagt, die kurze Trost, diese kurze Regenphase des Frühsommers wird ein Ende finden.
0: Ja, das wird auf jeden Fall jetzt schön werden. Also heute sieht es zwar auch noch sehr recht bewölkt aus, wenn wir hier aus dem Studio gucken, aber
1: geregnet hat es auch.
0: Aber es bleibt warm.
1: Es bleibt warm und es wird sogar noch wärmer, Leute. Also freut euch aufs Wochenende und dann auch auf die nächste Woche. Und freut euch natürlich auch auf den zweiten Teil dieser Sendung. Denn Andi, ich habe gehört, du bleibst jetzt erstmal ein bisschen hier.
0: Ich wollte dich heute mal ein bisschen begleiten, denn ich habe noch ein bisschen was im Gepäck.
1: Alles klar. Ich habe auch noch ein bisschen was im Gepäck und ich bin mal gespannt, ob dir der nächste Song gefällt. Er kommt von Mia, heißt Hungriges Herz. Und damit starten wir in die zweite Hälfte. OK Lokal auf Westküste FM.

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1: Eine Schubkarre, 24 Stunden und ein großes Ziel. Der Sportabenteurer Thilo Koch startet am 19. und 20. Juni 2026 zu einem außergewöhnlichen Projekt, und zwar entlang des Nord-Ostsee-Kanals. Von Brunsbüttel bis nach Kiel will er eine Schubkarre ohne Unterbrechung innerhalb eines Tages schieben. Doch was hat es mit diesem ungewöhnlichen Abenteuer auf sich und wie kommt man auf so eine Idee?
2: Ja, also wie bin ich darauf gekommen? Das ist tatsächlich bei was völlig Normalem passiert. Ich wollte den Fahrradschuppen zu Hause aufräumen und da stand nun diese Schubkarre. Und ich habe am Rad von unserer Schubkarre ein bisschen rumgedreht und plötzlich schoss der Gedanke in meinen Kopf, wie weit komme ich wohl, wenn ich 24 Stunden dieses Ding schiebe? Ja, und so war die Idee geboren. Eigentlich ist es ja eine Spendenaktion zugunsten herzkranker Kinder in Norddeutschland, deren Familien ja eine schwere Last zu tragen haben.
1: So ist der 24-Stunden-Lauf für Thilo eben nicht nur eine skurrile Idee, mit der er eine so gar nicht skurrile Herzensangelegenheit verfolgt, nämlich den Kindern zu helfen.
2: Genau, ich sammle mit diesem Projekt Spenden für die Kinderherzklinik in Kiel. Die operieren da Kinder, die mit einem angeborenen Herzfehler auf die Welt kommen. Und das ist ja oft eine schwere Zeit für die Familien, aber auch für die Kinder selber. Und dafür sammle ich, dass über die Klinik die Familien betreut werden können, dass über die Klinik auch Forschung weiter betrieben werden kann und auch, dass diese Klinik kindgerecht eingerichtet werden kann. All das leistet das Gesundheitssystem von sich aus nicht. Das läuft alles nur über Spenden. Und da denke ich mir, ist das Geld, und wenn es nur 5 Euro sind, gut aufgehoben als Spende.
1: Doch für den erfahrenen Ausdauersportler und meisterlichen Schubkarreur aus Brunsbüttel, Sie verzeihen mir diese Wortkreation, ist auch noch ein Weltmeisterversuch drin.
2: Ja, genau. Es wird damit ein neuer Weltrekord aufgestellt. Es gibt schon andere Weltrekorde mit Schubkarren, zum Beispiel die Marathondistanz oder 10 Kilometer oder so. Aber die 24-Stunden-Dauer, die hat noch niemand gewagt. Und da bin ich der Erste. Und das ist tatsächlich ein angemeldeter Weltrekord. Da gibt es ein ganz strenges Regelwerk dazu, ganz viele Auflagen, die ich beachten muss, damit das dann auch tatsächlich anerkannt werden kann.
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0: What You Got von Caro Emerald, 17.30 Uhr bei Oko Lokal auf Westküste FM. Und das ist für mich so ein klassischer Kopfnicker-Song. Man hört ihn und ist die ganze Zeit so fröhlich am Nicken.
1: Ja.
0: Im Takt der Musik.
1: Ja, ich nick sogar jetzt noch.
0: Ja, wir haben gerade eben von dir gehört, Thilo Koch will 24 Stunden lang eine Schubkarre schieben.
1: Hat
0: warum? Also ich habe gehört, warum.
1: Aber hat dich ja eigentlich auch abgeholt. Ne? Also ich meine, du hattest es ja mitbekommen. Wir hatten ja das Interview geführt. Und ich kann nur sagen, sehr, sehr sympathischer Bursche. Und auch, dieses kennst du ja, wenn man sagt, so ein bisschen verrückt, so positiv verrückt.
0: Ja.
1: Und das hat er auch. Und wie gesagt, sehr sympathischer Kollege. Ich denke, wir drücken ihm ganz doll die Daumen bei seinem Vorhaben, vor allen Dingen eben auch für die Kinder, finde ich eine ganz tolle Sache.
0: Auf jeden Fall drücken wir ihm, dass das Wetter mitspielt, dass die Laufschuhe durchhalten.
1: Absolut.
0: Und auch, dass er die Luftpumpe dabei hat, wenn der Reifen dann doch schlapp machen sollte. Das ist schon Wahnsinn.
1: Ja, na, ich hoffe nicht. Also wenn er wirklich nochmal, er ist ja tatsächlich Langzeitensportler. Er hat in Le Mans, ist er schon mal 24 Stunden, hat er mir dann erzählt, ist er schon mal 24 Stunden dann geskatet. Und wenn er mit der Schubkarre nach Le Mans geht, dann verspreche ich dir, Jan, helfe ich ihm. Dann bin ich bei einer
0: dann
1: Tour.
0: Mit.
1: Dann laufe ich die 24 Stunden Schubkarre in Le Mans mit.
0: Also das nehme ich beim Wort, den Mitschnitt, den schicke ich ihm nachher und dann ruft er dich bestimmt nochmal an, wenn es dann dazu kommt. Da bin ich ja mal sehr gespannt. Ich könnte nicht mal 10 Minuten, glaube ich, laufen.
1: Also er sagt,
0: Kondition ist total im Keller.
1: Ich glaube auch. Also er ist ja auch sportlich viel tätig und auch als Berufspolizist, die haben ja sowieso immer so eine...
0: Da brauchst du Fitness.
1: Also da brauchst du Fitness.
0: Definitiv.
1: Und ich glaube, die hat er und die Kondition hat er auch. Also...
0: Du hast es gerade eben nochmal angesprochen, er macht es ja nicht, also er macht es schon auch ein bisschen einfach nur so, aber er hat sich auch einen Zweck dafür ausgedacht, für seine Aktion jetzt, den Nord-Ostsee-Kanal lang zu laufen.
1: Genau, also da geht es um herzkranke Kinder in erster Linie und das ist vielleicht der etwas traurige Teil, wo man vielleicht seufzen muss. Leider muss man sich eben dann so skurrile Geschichten ausdenken, um dann damit auch eine gewisse Aufmerksamkeit zu erzeugen heutzutage. Aber und das war halt auch sein Weg, aber es ist eigentlich eine herzerwärmende Geschichte und weil er eben den Kindern gerne helfen möchte und ich glaube, du hast da vielleicht noch eine Adresse für uns?
0: Das ist richtig. Ich habe mich hineinbegeben. Den Link zur Spendenaktion könnt ihr euch gerne dran beteiligen. Findet ihr auf Better Place bei betterplace.org und auch bei uns in der Mediathek tatsächlich habe ich ihn verlinkt. Also wenn ihr bei www.okwk.de/hören/mediathek oder ihr sucht einfach nach der Mediathek des OK Westküste. Wenn ihr da mal reinklickt und euch dann den Beitrag anschaut, da findet ihr ganz unten den Link zu betterplace.org zur 24-Stunden-Schubkarre-Aktion, zum 24-Stunden-Schubkarrenlauf mit Thilo Koch für herzkranke Kinder.
1: Ich sehe auch schon das Bild. Das hatte er mir auch noch erzählt. Er hatte da sogar einen Kumpel, also der Designer ist, der hatte ihm da die Schubkarre sogar noch ganz toll designt. Also das Bild könnt ihr da auch sehen.
0: Das findet ihr da dann nämlich auch. Thilo? Viel Spaß.
1: Ja, drücken wir ihm den Daumen.
0: Und du hast noch einen Song für uns mitgebracht, für jetzt den Endsport von OK Lokal.
1: Ja, du hast es ja heute schon einige Male krachen lassen und ich dachte mir, da machen wir weiter mit den Chemical Brothers.
0: Block Rockin' Beats heißt der Song und danach gehen wir wieder von Brunsbüttel ganz weit weg, hoch in den Norden zu einem Thema aus Nordfriesland. Danke, Andi, dass du dabei warst. Hier ist der Song.

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1: Stell dir vor, du hast die Geschäftsidee überhaupt. Du hast die Leute zusammen, das Geld zusammen und jetzt geht es ans Unternehmen gründen. Klingt einfach, kann aber in Deutschland ein ziemlich großer Kraftakt werden. Komplexe Verwaltungswege, ein hoher bürokratischer Aufwand und viel Bearbeitungszeit können einem da in die Quere kommen. Die Plattform Startup Hafen SH möchte hier Abhilfe verschaffen. Begonnen hat das Projekt letztes Jahr auf Eiderstedt und soll bis Ende diesen Jahres im ganzen Land Einzug halten und die, so steht es auf der Startseite der Plattform, Gründung in nur 10 Minuten ermöglichen. Aber funktioniert das? Michael Lohmann von der IHK Flensburg und einer der Köpfe hinter Startup Hafen SH sagt ja.
2: Wir haben nur für den Raum Eiderstedt rund 70 Nutzende gehabt auf der Startup Hafen SH Plattform und wir haben 12 tatsächliche Gründungen darüber gemacht, die deutlich schneller ihre Steuernummer auch insbesondere bekommen haben, um dann auch Rechnungen zu schreiben etc.
1: Nordfriesland gehört zu den gründungsstärksten Kreisen in Schleswig-Holstein, liegt bei der Neugründungsquote je 1000 Einwohnende knapp auf Platz 2. Das ist neben der Plattform Startup Hafen SH auch einer der Gründe, warum der Kreis als Pilotregion für das bundesweite Projekt Schneller Gründen ausgewählt wurde. Dabei geht es darum, perspektivisch bundesweit bürokratische Vorgänge bei der Unternehmensgründung zu verschnellern. Doch wie kann das funktionieren?
2: Es geht darum zu sehen, welche technischen Verfahren werden im Moment genutzt in den einzelnen Gewerbeämtern. Wie kann man die so anbinden, dass man digital über eine einzige Plattform die Gründung durchführen kann. Das ist sehr, sehr unterschiedlich in den einzelnen Gemeinden und Kommunen geregelt, leider. Was es ein bisschen komplexer macht, gerade im ländlichen Raum, wo wir in Schleswig-Holstein alleine 114 verschiedene Ämter haben, die für die Gründung zuständig sind. Das heißt, das anzugleichen und ein großes Ziel dann den Kombiantrag zu stellen, das heißt gleichzeitig Gewerbeamt und Finanzamtmeldung abzuschicken.
1: Ziel von Schneller Gründen ist es, den Kombiantrag bis Juli, August so darzustellen, dass er dann in den Testgewerbeämtern Husum und Amt Mittleres Nordfriesland auch umgesetzt werden kann. Und vielleicht wird die Neugründung an der Westküste dann bald noch einfacher.
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0: 17.45 Uhr ist es hier bei OKA Lokal auf Westküste FM. Ein Thema haben wir gleich noch und ein weiteres Thema schieben wir nochmal so zwischen, denn der Andi hat gerade eben nochmal zu mir gesagt, na Jan, du wolltest mich noch ein bisschen Werbung machen lassen. Und das mache ich natürlich.
1: Ja, und ich weiß, du hast es heute eilig, denn das müssen Sie auch wissen, wir haben dann immer nur am Mittwoch die Sendung und da ist es natürlich immer sehr schwierig, alles an der Westküste schnell in eine Sendung zu packen. Deshalb machen wir auch ganz schnell, ich möchte nur kurz ein Sendehinweis noch geben, Jan, für morgen, das ist nach Ludendütlich. Die Sendung wird heißen Speicherkrug und da geht es genau darum und jeder, der den Speicherkrug kennt und sich ein bisschen mit der Thematik beschäftigt, der ist natürlich gerne angehalten, da mal reinzuhören. Morgen um 16.30 Uhr.
0: 16.30 Uhr. 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
1: Alles klar. Dann macht's gut. Ich wünsche dir noch schnell was.
0: Und wir gehen weiter mit Don't Stop Believing von Journey. Das ist natürlich wieder tief rein in die... Oh Gott.
1: Oh, 80er, die Marker wieder
0: ja.
1: Nicht.
0: Ich liebe sie natürlich. Und gerade diesen Song liebe ich ganz besonders doll. Und deswegen ist er hier für euch. OKA Lokal auf Westküste FM mit Don't Stop Believing von Journey um 17.47 Uhr.

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1: Am 16. Juni verlieh die Moin Filmförderung den Kinopreis. In diesem Jahr konnten sich besonders viele Kinos auf einen Sieg freuen, da das Preisgeld von 43.000 auf 95.100 Euro deutlich angehoben wurde. Auch Kinos von der Westküste waren unter den 17 Gewinnern. Das Lichtblick-Inselkino auf Amrum erhielt einen Preis von 4.800 Euro als Kino der guten Idee. Dabei hob Ralf Thomsen, Betreiber des Lichtblick-Kinos, die Premiere des Films Amrum von Regisseur Fatih Akin besonders hervor.
2: Wir haben uns sehr, sehr darum bemüht, dass der Amrum-Film von Fatih Akin vor dem Bundesstaat noch auf Amrum gezeigt wird. Und dann haben wir für die Inselpremiere Grußworte eingesammelt. Ganz toll war das, muss ich sagen. Ich freue mich natürlich, dass wir dafür den Kinopreis jetzt gekriegt haben. Habe ich nicht mit gerechnet, ehrlich gesagt.
1: Als Kino der Nachhaltigkeit wurde das Kino Pellworm ausgezeichnet. Das Preisgeld von 4.800 Euro geht in dieser Kategorie an Kinos, die neben der ökologischen Nachhaltigkeit auch die Nachhaltigkeit des Kinos sichern. Das Kino Center Husum erhielt ebenfalls 4.800 Euro für die Kategorie Kino als Kulturort. Die Betreiberin Silvia Marksteiner-Hartung sieht ihren Vorteil in ihren 7 Sälen.
3: Aber wir haben die Möglichkeit, weil wir 7 Säle haben, auch immer besondere Filme zu zeigen und da auch Programm rumzumachen, besondere Filmreihen oder eben auch mal eine Tischtennisplatte aufzustellen, wenn es dann passend zu einem neuen Film ist. Marty Supreme, genau.
1: Die Veranstaltung zeigt, Kino entwickelt sich immer weiter. Mit neuen Ideen, Nachhaltigkeit und einem Ort der Zusammenkunft, ohne seinen eigentlichen Zweck zu verlieren. Das gemeinsame Schauen toller Filme auf einer großen Leinwand. Dieser Reiz ist auch noch lange nicht vorbei. Lars Dietrichsen vom 51-Stufen-Kino berichtet von einem Anstieg der Kinobesucher.
4: Der Trend ist deutschlandweit tatsächlich, ne? Also dass die Kinos wieder besser besucht werden. Ja, wie haben wir das hingekriegt? Nicht alleine, es gibt natürlich, ohne Filme nützt das beste Kino nichts, ne? Also die Filmverleihe oder die Filmproduzenten sind wieder mutiger geworden, haben wieder viele tolle, gute Filme international rausgebracht. Es gibt da bestimmt nicht nur einen Grund, es gibt da so eine ganze Reihe von Gründen, die dafür gesorgt haben, dass das Kino sich wieder belebt.
1: Auch die anderen Kinos stellen einen Anstieg fest. Kino ist und bleibt demnach ein wichtiger kultureller Ort, den es stetig zu fördern und weiterzuentwickeln gilt.
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0: Northern Attitude von Noah Kayan ist der letzte Song der heutigen Ausgabe OK Lokal auf Westküste FM. Es war eine chaotische Ausgabe. Wer am Anfang, seit Anfang an 16.30 Uhr mit dabei war, erinnert sich. Jetzt ist Gott sei Dank alles wieder gut. Und ich darf gleich abgeben an meinen guten Kollegen Theo Thon in Studio 2, der mit einer brandneuen Ausgabe seiner Rock Hour für euch natürlich hier bei Westküste FM auf Sendung geht. Für alle anderen gilt, danke, dass ihr mit dabei wart. Nächste Woche Mittwoch gibt es eine neue Ausgabe OK Lokal auf Westküste FM um 16.30 Uhr. Und alle Beiträge, die ihr heute gehört habt, waren ja wieder ein paar, 6 Stück an der Zahl, findet ihr selbstverständlich in unserer Mediathek. Die findet ihr auf www.okwk.de/hören/Mediathek. Da könnt ihr alle Beiträge, die hier bei uns in der Sendung und darüber hinaus vielleicht auch gelaufen sind, noch einmal anhören, könnt euch nochmal in die Themen vielleicht auch ein kleines bisschen reinlesen, dem einen oder anderen Link folgen, unter anderem dem Spendenlink von Thilo Koch zu seiner 24-Stunden-Schubkarren-Schieb-Aktion am Nord-Ostsee-Kanal. Immer noch wahnsinnig verrückt, meiner Meinung nach. Abgefahrene Aktion. Ich wünsche ihm ganz viel Erfolg dabei. Für alle anderen. Ansonsten gilt natürlich, kommt zu unserem Relaunch-Fest. 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Ich hoffe, ihr seid wieder mit dabei und ansonsten wünsche ich euch jetzt noch einen fantastischen Rest Mittwoch, eine fantastische Restwoche und dann ein schönes Wochenende, wenn es soweit ist. Macht's gut!
1: Verantwortlich für den eben gehörten Beitrag ist Jan-Henning Stier.

0: Verantwortlich für diese Sendung ist Bernd Thon aus Hohenlockstedt.
1: 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Ja, vielen Dank, Jan Henning, und damit herzlich willkommen zur Rock Hour auf Westküste FM. Am Mikrofon begrüßt euch Theo Thon. Neben den UKW, DAB Plus und Kabelfrequenzen könnt ihr die Sendung auch als Livestream im Internet auf www.westküstefm.de hören. Jederzeit könnt ihr mir während der Sendung, aber auch später per E-Mail Fragen oder Kommentare schicken. Die Adresse lautet studio3@okwk.de, die 3 als Ziffer und kein Leerzeichen nach Studio. Was hört ihr heute? Die 31. Sendung meiner Reihe Theo Spezial. Die übliche musikalische Wundertüte mit dem Spruch der Woche, einem hässlichen Plattencover, Vorab-Singles, Nachzüglern und Musik, die ich immer schon mal spielen wollte. Bevor ich starte, möchte ich noch etwas zur Sendung vor 14 Tagen sagen. Das war die Wunschtitelsendung mit den vielen Aussetzern. Ich hatte zum Lied von Iron Maiden gefragt, mit welchem Schlagzeuger Bruce Dickinson zusammengespielt hat, bevor er zu Iron Maiden gewechselt ist. Ihr erinnert euch, ich bekam 20 Minuten lang überhaupt keine Mails und dann Schlag auf Schlag mehrere Antworten mit der Antwort Clive Burr, was mich ja ein wenig überrascht und aus dem Konzept gebracht hat. Und da Clive ja bereits seit 1980 bei Iron Maiden getrommelt hat, war diese Antwort natürlich falsch. Und ich hatte recht, dass der Samson-Drummer Sundersig derjenige war, mit dem Bruce direkt vor seinem Einstieg bei Iron Maiden zusammen Musik gemacht hat. Clive hat zwar auch mal bei Samson getrommelt, aber eben nicht vor Bruce' Einstieg bei Maiden im Jahr 1982. Aber keine Angst, Michael, du darfst die gewonnene LP natürlich behalten. Letztendlich war es ja mein Fehler, die ganzen Antworten für bare Münzen zu nehmen. So, und dann möchte ich noch etwas zur Rock Hour der letzten Woche ausführen. Die Sendung über die New Wave of Traditional Heavy Metal war zwar über die UKW-Frequenzen zu hören, aber leider nicht über den Livestream im Internet. Das lag an einem Ausfall des Servers schon während der Sendung OK-Lokal. Der Techniker des Hauses war zu diesem Zeitpunkt leider nicht mehr vor Ort und eine Benachrichtigung über den Ausfall des Streams erfolgt leider nicht. Insofern konnte die Störung erst am nächsten Tag behoben werden, obwohl ich sie bereits kurz vor 18 Uhr gemeldet hatte. Das ist natürlich blöd zu hören, aber war sie gestern Abend in der Wiederholung. Und wer Wert auf die Sendung legt, um sie nachzuhören, schreibt mir einfach eine E-Mail an studio3@okwk.de. Ich schicke sie ihm dann zu. So, nun endlich Musik. Als erstes habe ich einen Nachzügler. Am 15. Mai haben die schwedischen Rocker Confess ihr viertes Album Metamorphosis veröffentlicht. Es soll ihr bislang ambitioniertestes Werk sein, weil es eine mutige Weiterentwicklung ihres Sounds markieren soll. Die Band beschreibt die Scheibe wie folgt, ich zitiere: Es sind definitiv die 10 am besten ausgearbeitetsten Songs, die wir je geschrieben haben, sowohl musikalisch als auch textlich. Das Album ist randvoll mit schweren Riffs, mitreißenden Refrains und einer ganz neuen Dynamik. Wir haben uns mehr denn je ins Zeug gelegt und das hört man wirklich. Zitat Ende. Ich sag mal, na ja, und zitiere Harpe Kerkeling. Doll ist das nicht. Natürlich stehen im Waschzettel noch viel mehr Lobhudelei, aber daraus möchte ich nichts weiter herausgreifen, denn ich finde die Musik sehr durchschnittlich, teilweise poppig und nur wenige Songs sind wirklich rockig. Was irgendwie auch logisch ist, denn die Kapelle steht bei Frontiers Music unter Vertrag. Wer Sleaze mit einer leichten, modernen Metal-Ästhetik mag, ist bei Confess sicher richtig. Aber echte Metaller wird das Album nicht vom Hocker reißen. Die Songs sind einfach zu eingängig und zugänglich. Und geradezu eine Frechheit finde ich den jetzt zu hörenden Opener Colorvision. Ich behaupte mal, der ist zu 90% bei Ozzys Miracle Man geklaut. Hier sind Confess.

Seitdem ich 1970 zum ersten Mal ein Lied von Deep Purple gehört habe, bin ich Fan der Gruppe. Gegründet wurde sie 1968. In 2 Jahren würden sie also bereits ihr 60-jähriges Jubiläum feiern. Selbst wenn man die 8 Jahre dazwischen 1976 und 74 ab 80 abzieht, haben sie heuer trotzdem immerhin 50 aktive Jahre auf dem Buckel. Das soll ihn erstmal einer nachmachen. Ich denke nicht, dass das je noch eine andere Gruppe schaffen wird. Okay, Iron Maiden haben das geschafft, Black Sabbath, Jethro Tull, Kiss und Golden Earring ebenso. Wie dem auch sei, am 3. Juli kommt ein neues Album der Herren auf den Markt, Splat heißt es, und wurde wieder in Zusammenarbeit mit dem renommierten Produzenten Bob Ezrin aufgenommen. Gemeinsam haben sie Musik geschaffen, die genau jenen Sound und jene Haltung bündelt, die Deep Purple seit Jahrzehnten unverwechselbar macht. Wie üblich haben die Musiker die Songs gemeinsam im Studio aufgenommen. Liest man die ganzen Vorabkritiken im Netz, soll es das härteste Deep Purple Album seit vielen Jahren sein. Ian Gillan erklärt, ich zitiere, wir sind jetzt wieder ganz bei Material, das in einer Linie mit How Be Star, Smoke on the Water und Lazy steht, mit der Dynamik, der Balance und dem Spaß, die unsere Musik von 1969 bis 1973 ausgemacht hat. Zitat Ende. Hört man die erste Vorab-Single Arrogant Boy, nimmt man ihm das sofort ab. Angesichts der Tatsache, dass die Herren bereits Ende 70 bzw. die 80 ihres Lebensalters erreicht haben, Simon McBride mal ausgenommen, ist die Frische, die sie in dem Material ausstrahlen, einfach unglaublich. Allein mit welcher Lässigkeit Ian Paice auf seine Trommelfälle in dem im Netz zu sehenden Video haut, macht zumindest mir helle Freude und hinterlässt ein freundliches Grinsen. Paice ist übrigens der einzige Musiker, der auf jeder Purple LP seit 1968 zu hören ist. Und klar, er ist bzw. war es schon damals ein großes Vorbild für mein eigenes Schlagzeugspiel. Welche Klänge Don Airey seinem Instrument entlockt, ist jenseits von Gut und Böse. Endlich wieder der Lord Blackmore-Kampf. Nur nicht auf dem Level des Ausstechens, sondern das Airey-McBride-Duell läuft bei vielen Liedern auf der Ebene des sich gegenseitigen Befeuerns ab. Zur Feier der Veröffentlichung spielen die Purple 2026 nicht weniger als 86 Shows in 28 Ländern auf 3 Kontinenten. Am 1. November sind sie zu Gast in der Sporthalle in Hamburg. Splat erscheint am 3. Juli in verschiedenen Formaten. Es sind allerdings so viele, dass ich auf eine Aufzählung verzichten möchte. Schaut daher bitte selbst im Internet bei eMusic nach. Ich bin schon sehr gespannt auf die anderen 11 Lieder der Scheibe. Hier sind Deep Purple.

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Ah, American boy. Tja, 3 Minuten 20, aber vom Feinsten. Die Purple. Ich mag es ja, wenn Bands durch ihren Namen oder Songtitel polarisieren, weshalb ich heute mal ein Lied einer Gruppe spielen möchte, deren Name bestimmt dem Märchenprinz vom Vatikan und seinen römischen Kohorten Schnappatmung verleiht. Antichrist, also Antichrist, hat sich eine schwedische Band getauft. Auf diese Namensidee waren allerdings auch schon einige andere Kapellen aus Deutschland, Ungarn, Indonesien, Kanada, Peru und Australien gekommen. Ob sie alle vom Pontifex exkommuniziert wurden, entzieht sich meiner Kenntnis. Selbstverständlich möchte ich von den schwedischen Vertretern des mit Nummer 666 gezeichneten Antichristen ein Lied spielen. Vom Debütalbum Forbidden World aus dem Jahr 2011 habe ich das Instrumentalstück Minotaur ausgesucht. Die Musiker sollen derzeit noch aktiv sein. Ihr letztes und zweites Album erschien allerdings bereits vor 9 Jahren.

So langsam müsste Joe Bonamassa mal ins Guinness Buch der Rekorde aufgenommen werden, denn seit seinem Debütalbum hat er inzwischen 17 Studio- und 20 Live-Scheiben veröffentlicht. Nummer 21 kommt übermorgen hinzu, The Spirit of Rory. Im Juli letzten Jahres spielte der bekannte Blues-Gitarrist 3 Konzerte in Gallaghers irischer Heimatstadt Cork, um Rory zu ehren. Obwohl sich Gallaghers Tod im Juni 2025 bereits zum

30. Mal jährte. Er wurde ja nur 47 Jahre alt, ist sein Ansehen in der Musikwelt weiterhin ungebrochen. Rory war ein autodidaktischer Virtuose, der eine musikalische Revolution auslöste, den Fallstricken des Ruhms entkam und dennoch zu einem international gefeierten Superstar und eine Inspiration für viele wurde. In Deutschland war er einer der prägendsten Künstler der WDR-Rockpalast-Geschichte. 1977 eröffnete er mit seinem legendären Konzert die erste Rocknacht in der Essener Groger Halle. Weitere Gastspiele im Rockpalast folgten. Gallaghers Einfluss reichte über Generationen von Slash bis Brian May. Jeder aufstrebende Gitarrist, der ihm begegnete, wurde von der Kraft der Gitarre inspiriert oder gar verändert. Nur wenige Gitarristen können Rorys Musik und seinem virtuosen Gitarrenspiel gerecht werden. Joe Bonamassa nahm die Herausforderung an, die er selbst als die größte Herausforderung seines musikalischen Lebens bezeichnete. Und drei ausverkauften Abenden ließen Joe und seine Band Gallaghers Musik in neuem Glanz erstrahlen. Das Ergebnis ist nun auf Vinyl, CD, DVD und Blu-ray erhältlich. Die Darbietung verbindet originalgetreue Interpretation von Gallagher-Klassikern mit Bonamassas eigenem feurigen Gitarrenstil und schafft so eine kraftvolle Hommage, die den Geist, die Seele und den anhaltenden Einfluss eines der am meisten verehrten Musiker des Bluesrock würdigt. Hier kommt der Titel Tattooed Lady, den ich übrigens auch mit meiner Band Millstones spiele.

Ihr hört die Sendung Theo Spezial Nummer 31 auf Westküste FM mit Theo Ton am Mikrofon. Als ich Mitte Mai die zweite Vorabsingle der 2015 gegründeten niederländischen Band Vanaheim erhielt, war mein erster Gedanke, Mann, die machen wohl schon Sommerpause, denn das dazugehörige Album Rode for the Borst kommt erst am 4. September auf den Markt. Eendracht Markt Macht, zu Deutsch Einigkeit macht stark, leitet die Hörer durch verschiedene Stimmungen, beginnt düster und angespannt und öffnet sich dann allmählich zu eher folk-inspirierten melodischen Passagen. Ein starkes Gefühl der Einheit steht im Mittelpunkt des Songs da, die Geschichte von Dorfbewohnern erzählt, die sich zusammenschließen, um nach dem plötzlich verschwundenen Müller zu suchen. Bislang gibt es von Vanaheim zwei Eigenveröffentlichungen, eine EP aus dem Jahr 2017 sowie eine LP aus dem Jahr 2022. Auf Festivals in Europa, unter anderem dem Grasspop Metal Meeting in Belgien, dem Wacken Open Air und dem Wave Gothic Treffen in Leipzig, ermöglichte es ihnen, ihr Publikum zu erweitern, während sie mit Genre-Veteranen wie Mantra, Heidevolk und Enziferum auf Tour gingen und als Vorband für Aelstorm und Equilibrium auftraten. Da es sich ja nur um eine Single handelt und mir das Album noch nicht vorliegt, gebe ich auch keine weiteren Infos, sondern spiele einfach den Titel Eendracht Markt Macht von Vanaheim.

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3: In dieser Reihe habe ich heute das Album Chinese Democracy von Guns N' Roses ausgesucht. Die Arbeiten am Album begannen Mitte der 90er, doch bald fingen die Probleme an. Die Veröffentlichung verzögerte sich. Okay, dachte man, kann ja mal passieren. Dabei war das nur der Auftakt zu einem beispiellosen Hin und Her. Immer wieder hieß es, jetzt ist es soweit. Doch nein, falscher Alarm. Aber jetzt aber wirklich. Nein, halt, doch nicht. Die Jahre zogen ins Land, Axl Rose wuchsen Rasterzöpfe, die Produktionskosten summierten sich auf 13 Millionen US-Dollar. Was war passiert? Rechtliche und personelle Probleme, es war der erste Guns N' Roses, das erste Roses-Album ohne Izzy Stradlin, Slash und Duff McKagan. Die Einmischung des Labels und der Perfektionismus des Sängers Axl verzögerten das Erscheinen von Chinese Democracy bis ins Jahr 2008. Da war die Welt des Rock'n'Roll natürlich eine andere als 1991 und es wurde die berechtigte Frage gestellt, ob diese Platte überhaupt noch jemand braucht. Ob es einem schwindenden Interesse des Labels an diesem nervenaufreibenden Problemkind geschuldet war, dass Chinese Democracy mit einem derart belanglosen Artwork ausgestattet wurde, ist nicht bekannt. Dr. Pepper versprach 2008 sogar jedem Amerikaner ein Gratisgetränk, falls Chinese Democracy im selbigen Jahr erscheinen sollte. Und die Firma musste liefern. Im November war es soweit, doch was sollte uns das Foto vorne darauf sagen? Der verrostete Drahtesel samt überdimensionierten geflochtenen Korb auf den Gepäckträger. Die dreckige Wand im Hintergrund, das veraltete Abflussrohr, eine Plastikflasche, ein leeres Fastfood-Schälchen, ein ausrangiertes Verkehrszeichen und der Boden. Kennt noch jemand den Sketch von Gerhard Polt, in dem Gisela Schneeberger erklärt, in Deutschland sei es so sauber, da könne man vom Boden essen? Nun, das sollte man hier besser nicht tun. Was hat es mit diesem Arrangement auf sich? Stand, als das Album eigentlich erscheinen sollte, noch ein blitzendes Citybike vor einem frisch gestrichenen Neubau? Wartete die chinesische Köstlichkeit noch darauf, verspeist zu werden? War das Verkehrszeichen noch im Einsatz? Fragen über Fragen, die wohl nie geklärt werden können. Selbst Pedant Axl Rose zeigte sich empört. In einem Online-Fanchat kurz nach der Veröffentlichung schimpfte er über sein Label, das das Album mit einem nicht genehmigten und ungesehenen endgültigen Artwork veröffentlicht hatte. Laut Billboard sollte Chinese Democracy mit drei verschiedenen Covern auf den Markt kommen, aber die Version mit dem Foto eines Fahrrads stand zuerst in den Läden. Schließlich wurde beschlossen, 2009 eine Wiederveröffentlichung mit neuen Cover herauszubringen, ein Vorhaben, das in allerletzter Minute wieder abgeblasen wurde, weshalb nur eine sehr geringe Anzahl von Exemplaren an die Öffentlichkeit gelangte. Diese CDs wurde mit dem sogenannten Red Hand Artwork, das vom Online-Händlern in der Vorbestellungsphase als Cover BB bezeichnet wurde, erzielen heute auf Online-Plattformen Höchstpreise bis zu 800 Euro. Und in China? Da fällt ein Sack Reis um. Und dieses Cover habe ich zur Info auch auf die heutige Titelliste gestellt. Hören sollt ihr nun das Titellied der CD. Es ist das einzige, was noch halbwegs nach Guns N' Roses klingt.

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1: Was soll ich sagen? Da möchte ich doch glatt mal den Comic-Helden Werner von Zeichner Brösel zitieren, der da in einigen Sprechblasen Folgendes von sich gab, ich zitiere. Die Kacke ist ja schon voll am Dampfen. Tumbes Gesülze auf Facebook, Twitter und WhatsApp, albernes TikTok-Gezappel, influenzende Schlauchboot-Lippenmonster, verblödete Follower. Wat ne Energieverschwendung, total verpeilt, Lost Generation. Diese durch Algorithmus verseuchten Zombies sollten sich ihre Smartphones in die ungefilterte Fresse kleben, dann wäre das Klima für alle erträglicher. Zitat Ende. Was soll ich sagen? Wo er recht hat, hat er recht. Und was passt da an Musik? Rette sich, wer kann, von Knorkator.

0: Glück.
1: Einen der besten Kommentare in einer Zeitung fand ich letztens im Wall Street Journal. Ich zitiere, es wurde die deutsche Automobilindustrie betrachtet. Wenn der Weg in die wirtschaftliche Hölle mit guten Absichten gepflastert ist, sollte man nicht erwarten, dort viele deutsche Autos fahren zu sehen. Grüne Vorgaben und andere Regulierungen zerstören die Arbeitsplätze in der lange angesehenen deutschen Automobilindustrie, wie ein neuer Bericht eines Branchenverbands warnt. Die Elektroautomanie der Europäischen Union ist ein Hauptgrund dafür. Brüssel hat nicht aufgegeben, Autohersteller zu zwingen, Autos zu produzieren, die die Verbraucher nicht wollen. Zurück nach Deutschland. Elektrofahrzeuge sind weniger komplex und bestehen aus weniger Teilen als Autos mit Verbrennungsmotor, weshalb ihre Herstellung weniger Arbeitskräfte benötigt. Doch das allein erklärt nicht den beschleunigten Arbeitsplatzabbau in der deutschen Autoindustrie. Das übergeordnete Problem sind nicht wettbewerbsfähige wirtschaftliche Rahmenbedingungen. Die E-Auto-Vorgaben sind Teil einer umfassenderen und zerstörerischen Kampagne gegen fossile Brennstoffe. Berlins Entscheidung, die teure und unzuverlässige Stromerzeugung aus erneuerbaren Energien auszubauen und gleichzeitig Kernkraftwerke stillzulegen, ruiniert Branchen auf breiter Front. Nach einigen Schätzungen sind die Energiepreise für die deutsche Industrie mittlerweile etwa doppelt so hoch wie die amerikanische Hersteller zahlen. Wirtschaftlicher Selbstmord ist nicht schmerzfrei. Zitat Ende. Ja. Und da hat das Blatt ja wohl absolut recht. Und welches Lied muss ich daher jetzt spielen? Strom von der Berliner Band Morgenrot.

0: Und das war schon wieder für heute. Vielen Dank für eure Aufmerksamkeit. Eine Liste mit entsprechenden Infos sowie den CD-Covern findet ihr im Internet unter www.westküstefm.de. Klickt in der oberen Leiste Hören an, dann im sich öffnenden Fenster Redaktion und feste Sendeplätze und dann scrollt ihr auf den Mittwoch zur entsprechenden Zeit. Das gleiche gilt auch für die Wiederholung am Dienstag. Kann sein, dass sich die Einstellung noch verzögert, aber ich glaube, Harald macht das gerade. In der Titelliste findet ihr auch die Mailadresse, falls ihr Fragen zur Sendung habt oder mit mir Kontakt aufnehmen wollt. Gerne auf Wunschtitel, die ich alle 3 Monate in einer gesonderten Sendung spiele. Immer dienstags nach der ersten Streulung wird diese Sendung um 22 Uhr wiederholt. Und in einer Woche am 24. Juni gibt es den monatlichen Rockshop mit aktuellen CD-Neuheiten. Ich hoffe, euch nächsten Mittwoch wieder als Zuhörer auf dem UKW, die Kabel- oder DAB+-Frequenzen von Westküste FM oder dem Livestream im Internet begrüßen zu können. Telefon sagt Tschüss und wünscht einen schönen Restabend. Und verantwortlich für die eben gehörte Sendung ist Bernd Thon aus Hohenlockstedt.
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Eine Aktie ist ein Wertpapier und wird an die Firma verkauft. Und davon gibt es ein Kuchenstück. So, und dieser Kuchen wird in ein Stück geschnitten. Ein bisschen schwierig für manche, die das nicht verstehen.

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3: Hallo, mein Name ist Maike Seeger. Ich bin die Leiterin des Trio-Chores aus Kiel und ich freue mich sehr darauf, am 14.06. in meiner Heimatstadt Heide ein Benefizkonzert für die Orgel der St. Jürgenkirche zu veranstalten. Beginn ist um 16 Uhr, der Eintritt ist frei und wir freuen uns über eine Spende.

Von Mai bis Oktober werden in Husum regelmäßig plattdeutsche Stadtführungen angeboten. Einmal im Monat, jeweils am Freitag, startet der Rundgang um 16.30 Uhr vor der Tourisinformation im historischen Rathaus Großstraße 27. Die Teilnahme kostet 8 Euro pro Person, eine Anmeldung ist nicht erforderlich. Die Führungen geben Einblicke in Geschichte, Kultur und Alltag der Nordseestadt. Zusätzlich können für Gruppen individuelle Termine vereinbart werden. Das Angebot reicht von Natur- und Themenführungen bis hin zur literarischen Rundgänge auf den Spuren von Theodor Storm. Im Kultur- und Bürgerhaus Mahne ist im Backensraum noch bis zum 12. Juli die Ausstellung Stille von Achim Schmacks zu sehen. Die Arbeiten des Künstlers setzen sich mit der Wahrnehmung von Ruhe in einer zunehmend lauten Welt auseinander. Für Schmacks ist Stille kein Mangel, sondern eine Quelle von Energie und innerer Konzentration. Seine Bildwelten greifen diesen Gedanken auf und übersetzen ihn in reduzierte atmosphärische Komposition. Im Zentrum der Ausstellung steht die Idee, dass Stille den Blick nach innen lenkt und dadurch neue Perspektiven auf das Alltägliche eröffnet. Achim Schmacks lebt und arbeitet in Düsseldorf und Nordfriesland. Er ist seit 1996 künstlerisch tätig. Weitere Informationen gibt es online unter kbh-mahne.de.

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4: Moin moin und herzlich willkommen zu Förde-Echo. In dieser neuen Sendung möchten wir den kleinen und großen Geschichten in unserer Region nachgehen. Wir treffen uns mit Menschen, die uns ihre Geschichte erzählen und sprechen darüber, was für sie und uns die Region Flensburger Förde ausmacht. Als Nachfolgeformat zu Flensburg aktuell machen wir dort weiter, wo wir in den bisherigen Beiträgen aufgehört haben. Ausführliche Gespräche und Berichte über das Leben hier. Es geht um Politik, um Gesellschaft, um die Stadt und unsere Vorstellungen vom Zusammenleben. Es geht um Kunst, Kultur und den öffentlichen Raum. Es geht um deine Region und deine Geschichten.
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4: Am Dienstag, dem 16. Juni, lädt das Bürgerhaus Heide zu der Veranstaltung Kirchen, wie politisch soll Kirche sein? Die Bischöfin Nora Steen konnte hierfür gewonnen werden und steht gern für einen Diskussionsabend rund um das Thema bereit. Der Einlass ist ab 19 Uhr, der Eintritt ist frei.
5: In dem klassischen Theaterstück Biedermann und die Brandstifter geht es um den Protagonisten Gottlieb Biedermann und dessen Einstellung zum Leben, seinen Mitmenschen und der Welt. Es wird vom Schleswig-Holsteinischen Landestheater am 8. Juli im Husum Hus in Husum aufgeführt. Das Stück beginnt um 20 Uhr, Karten kosten zwischen 15 und 34 Euro und es gibt sie auf sh-landestheater.de zu kaufen.

So begann die sagenumwobene Abenteuergeschichte des Friedvogels. Oder sollen wir besser sagen, des Matrosen-Friedvogels. Schon kurze Zeit, nachdem die Rumholde den Hamburger Hafen verlassen hatte, trug es sich zu, dass ein riesiger,

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Lasst mich euch erzählen von Dingen. Dingen, die das Leben erst richtig lebenswert machen. Dinge, die jeder von uns kennt. Oder die wir alle noch kennenlernen werden. Nun fragt euch natürlich, was sind das für Dinge? Ich bin froh, dass ihr es fragt. Nun, wir haben ein bisschen Zeit. Und ich glaube, ich werde es euch erzählen.

0: Pläne, das war ja schon alles mega nice und so hyper der künstlerische Anspruch. Aber lass jetzt hier einfach mal so eine Pause machen, hältst kurz dein Phrase und dann kannst du gleich weitermachen, ne, wenn das wieder du weißt. Okay.
1: Okay. Seid ihr bereit? Mhm. Dann jetzt geht's weiter.
0: Alles klar.
1: GEZ. Wohlstand. Weinshop.

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3: Am Samstag, den 27. Juni, wird an der Nordseeküste wieder der internationale One Sea Day gefeiert. In Büsumer, Deichhausen und Friedrichskoog lädt Dithmarschen Tourismus deshalb zum Frühstück am Deich ein. Los geht es um 8.30 Uhr, direkt am Deich in Büsumer, Deichhausen. Die Gäste erwartet ein Frühstück mit regionalen Spezialitäten und anschließend ein geführter Naturspaziergang durchs Wattenmeer. Dabei gibt es spannende Einblicke in das UNESCO-Weltnaturerbe und seine Tierwelt. Die Teilnahme kostet 24,50 Euro pro Person. Weil die Plätze begrenzt sind, ist eine Anmeldung erforderlich. Tickets gibt es nur noch bis zum 21. Juni online unter nordseetourismus.de.
4: 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Eine interessante Ausstellung zu einem aktuellen Thema, wenn man so sagen möchte. 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
5: Am Samstag, dem 20. Juni, findet in der Dünentherme St. Peter-Ording die Veranstaltung Skandinavische Mittsommernacht statt. Unter diesem Motto erwartet die Gäste ein reichhaltiges Wellness-, Bade- und Sauna-Angebot. Der Einlass ist ab 18 Uhr. Der Eintritt beträgt 40 Euro pro Person, zuzüglich der Gästekarte. Die Tickets gibt es ausschließlich im Vorverkauf der Dünentherme-Website. Da das Ende für Mitternacht geplant ist, ist der letzte Einlass um 21 Uhr.

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3: 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Wir haben ein buntes Programm mit Feuershow, mit Wikinger-Hochzeit.
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5: 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Juni bis Sonntag, den 6. 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Der Besuch des Heider Marktstandes ist erneut kostenfrei.
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3: Am Samstag, dem 20. Juni, findet in der Dünentherme St. Peter-Ording die Veranstaltung Skandinavische Mittsommernacht statt. Unter diesem Motto erwartet die Gäste ein reichhaltiges Wellness-, Bade- und Sauna-Angebot. Der Einlass ist ab 18 Uhr. Der Eintritt beträgt 40 Euro pro Person, zuzüglich der Gästekarte. Die Tickets gibt es ausschließlich im Vorverkauf der Dünentherme-Website. Da das Ende für Mitternacht geplant ist, ist der letzte Einlass um 21 Uhr.
4: 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An jedem Dienstag ab 10.15 Uhr gibt es einen lebendigen Stadtrundgang durch Garding. Rainer Martens erzählt anschaulich Wissenswertes über seine Stadt von gestern, heute und morgen. 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

Am Donnerstag, den 10. Dezember, gastiert die Tribute-Band Dire Straits mit ihrem Programm A Tribute to Dire Straits im Stadttheater Heide. Konzertbeginn ist um 20 Uhr, Einlass ab 19 Uhr. Die Band gilt als eine der erfolgreichsten Dire Straits-Tribute-Formationen Europas und bringt die größten Hits der britischen Rocklegenden auf die Bühne. Klassiker wie Sultans of Swing, Walk of Life and Brothers in Arms dürfen dabei natürlich nicht fehlen. Im Mittelpunkt steht der unverwechselbare Gitarrensound von Marc Knöpfler, der Frontmann Wolfgang Uhlich. Tickets sind im Vorverkauf erhältlich, die Preise beginnen bei rund 38 Euro. Karten gibt es an den bekannten Vorverkaufsstellen sowie online über mitunskannmanreden.de.